Hier die wichtigsten Meldungen von den Straßen bei uns in der Region. Fahr auf der A3 Nürnberg in Richtung Regensburg vorsichtig. Zwischen den Anschlussstellen Vilburg und Parsberg kommt es zu Behinderungen wegen einer Nachtbaustelle. Auf der A93 Weiden in Richtung Regensburg. Hier kommt es zwischen den Anschlussstellen Teublitz und Brunholz zu Behinderungen wegen einer Nachtbaustelle. Wir bleiben noch auf der A93 Regensburg in Richtung Holledau. Auch zwischen den Anschlussstellen Regensburg-Kumpfmühl und Kreuz Regensburg kommt es zu Behinderungen wegen einer Nachtbaustelle.

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1: Ich bin Helen Martin. Experten des Instituts der deutschen Wirtschaft warnen davor, dass sich der Fachkräftemangel verschärfen könnte. Der Hintergrund? Die Nettozuwanderung, also Zuwanderung minus Abwanderung, ist letztes Jahr auf 235.000 Personen gesunken. 2023 waren es noch 663.000. Das Institut nennt dafür drei Gründe: weniger Asylanträge, EU-Zuwanderer, die in ihre Heimat zurückkehren, und immer mehr Deutsche, die das Land verlassen. Der mutmaßliche Attentäter des Berliner CSDs war schon seit Wochen als islamistische Hochrisikoperson eingestuft. Das berichten NDR, WDR und Süddeutsche Zeitung. Demnach hatte das BKA ihn als Gefährder bewertet. Außerdem wurde seine Wohnung von den Sicherheitsbehörden überwacht. Ungefähr eine Stunde vor dem Anschlag wurde der 21-Jährige gefilmt, wie er das Haus verlassen hat. Die Behörden hatten die engmaschige Überwachung des Mannes zurückgefahren, weil es keine Hinweise auf Anschlagspläne gegeben habe. In Südfrankreich versucht die Feuerwehr nach wie vor, die verheerenden Waldbrände einzudämmen. Laut Präsident Macron macht vor allem der größere der beiden Brände bei Bordeaux den Einsatzkräften zu schaffen. Rachel Sommer berichtet.
2: Ab heute schnellen die Temperaturen wieder in die Höhe und die trockene Hitze könnte das Feuer weiter anfachen. Um zu verhindern, dass die Flammen noch weiter um sich greifen, haben die Einsatzkräfte unzählige Schneisen in den Wald gerodet. Mehr als 4000 Feuerwehrleute und Soldaten sind in der Region im Einsatz. Ab heute helfen auch deutsche Kräfte bei den Löscharbeiten.
1: Treibt sich im Allgäu ein Bär rum? Dieser Verdacht war aufgekommen, nachdem letzten Dienstag im Landkreis Oberallgäu vermeintlicher Bärenkot entdeckt worden war. Das Bayerische Landesamt für Umwelt hat jetzt aber Entwarnung gegeben. Die Hinterlassenschaften kommen nicht von einem Bären, sondern von einem Dachs. Zuletzt war im Frühjahr 2023 ein Braunbär im Allgäu unterwegs.
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3: Hier die aktuellen Meldungen von den Straßen bei uns in der Region. Wenn du gerade auf der A3 Nürnberg in Richtung Regensburg unterwegs bist, fahr zwischen den Anschlussstellen Vilburg und Parsberg vorsichtig. Hier kommt es zu Verzögerungen wegen einer Nachtbaustelle. Weiter geht es mit der A93 Weiden in Richtung Regensburg. Hier kommt es zwischen Teublitz und Punholz zu Behinderungen wegen einer Nachtbaustelle. Wir bleiben noch auf der A93, Regensburg in Richtung Holledau. Auch zwischen den Anschlussstellen Regensburg-Kumpfmühl und Kreuz Regensburg kommt es zu Behinderungen wegen einer Nachtbaustelle.
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4: Wir schauen uns das Wochenende mal so langsam aber sicher an. Freitag, Samstag und Sonntag Temperaturen zwischen 23 und 26 Grad mit viel Sonnenschein.
0: Punkt. 3 Uhr. 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
1: Hier die wichtigsten Meldungen von den Straßen bei uns in der Region. Wenn du gerade auf der A3 Nürnberg in Richtung Regensburg unterwegs bist, fahr zwischen den Anschlussstellen Vielburg und Parsberg vorsichtig. Hier kommt es zu Verzögerungen wegen einer Nachtbaustelle. Wechseln wir zur A93 Weiden in Richtung Regensburg. Hier kommt es zwischen Teublitz und Brunholz zu Behinderungen wegen einer Nachtbaustelle. Wir bleiben noch auf der A93 Regensburg in Richtung Holledau. Auch zwischen den Anschlussstellen Regensburg-Kumpfmühl und Kreuz Regensburg kommt es zu Behinderungen wegen einer Nachtbaustelle.

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1: Ich bin Helen Martin. Wie umgehen mit islamistischen Gefährdern? Diese Frage stellt sich nach dem tödlichen Anschlag auf den Berliner CSD. Wie das Redaktionsnetzwerk Deutschland berichtet, betrachtet das Bundeskriminalamt aktuell 410 Menschen als islamistische Gefährder. Bundesinnenminister Dobrindt dazu im ZDF.
2: Ich bin sehr dafür, dass wir uns darüber unterhalten in der Politik, ob wir nicht bei Gefährdern das Jugendstrafrecht einfach nicht mehr anwendbar machen. Dass wir bei Gefährdern die Fußfessel zur obligatorischen Regel machen und dass wir dafür sorgen, dass Gefährder auch in Präventivhaft genommen werden können.
1: Der mutmaßliche Attentäter vom CSD war laut Medienberichten als Hochrisikoperson eingestuft worden. Das ist nochmal eine konkretere Bewertung. Derweil hat es am Abend in mehreren Städten in Deutschland Mahnwachen gegeben, um der Opfer des CSD-Anschlags zu gedenken. Auch in München. Und 4000 Menschen waren dazu auf dem Marienplatz. Davor hatte Münchens Oberbürgermeister Krause am Rathaus Regenbogenflaggen aufhängen lassen, um ein Zeichen für Toleranz zu setzen. Die Sorge in Südfrankreich ist groß. Eine neue Hitzewelle soll kommen und die könnte die Waldbrände bei Bordeaux weiter anfachen. Momentan ist der kleinere der beiden Brände unter Kontrolle, der größere aber nicht. Über 200.000 Menschen sind schon in Sicherheit gebracht worden. Ab heute helfen auch Einsatzkräfte aus Deutschland. Deutschland kämpft mit einer dreifachen Migrationswende. Zumindest bezeichnet es so das Institut der deutschen Wirtschaft, wie die Rheinische Post berichtet. Demnach ist die Nettozuwanderung letztes Jahr auf 235.000 Personen gesunken und hat sich damit mehr als halbiert im Vergleich zu 2023. Als Gründe nennt das Institut weniger Asylbewerber, eine Rückwanderung von EU-Arbeitskräften und mehr Deutsche, die das Land verlassen.
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3: Hier die aktuellen Meldungen von den Straßen bei uns in der Region. Fahr auf der A3 Nürnberg in Richtung Regensburg vorsichtig. Zwischen den Anschlussstellen Vielburg und Parsberg kommt es zu Behinderungen wegen einer Nachtbaustelle. Auf der A93. Weiden in Richtung Regensburg. Hier kommt es zwischen den Anschlussstellen Teublitz und Brunholz zu Behinderungen wegen einer Nachtbaustelle. Wir bleiben noch auf der A93. Regensburg in Richtung Holledau. Auch zwischen Regensburg-Kumpfmühl und Kreuz Regensburg kommt es zu Behinderungen wegen einer Nachtbaustelle.
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4: Wir schauen uns das Wochenende mal so langsam aber sicher an. Freitag, Samstag und Sonntag Temperaturen zwischen 23 und 26 Grad mit viel Sonnenschein.
0: Punkt. 4 Uhr. 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
1: Hier die aktuellen Meldungen von den Straßen bei uns in der Region. Fahr auf der A3 Nürnberg in Richtung Regensburg vorsichtig. Zwischen Vielburg und Parsberg kommt es zu Behinderungen wegen einer Nachtbaustelle. Wechseln wir zur A93 in Richtung Holledau. Fahr zwischen Regenstauf und Regensburg Nord besonders vorsichtig. Hier kommt es zu Behinderungen durch Gegenstände auf der Fahrbahn. Ebenfalls auf der A93 Weiden in Richtung Regensburg kommt es zwischen Teublitz und Brunholz zu Behinderungen wegen einer Nachtbaustelle auf der Fahrbahn.

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1: Ich bin Helen Martin. Guten Morgen. Der mutmaßliche Attentäter des Berliner CSDs war schon seit Wochen als islamistische Hochrisikoperson eingestuft. Das berichten NDR, WDR und Süddeutsche Zeitung. Demnach hatte das BKA ihn als Gefährder bewertet. Außerdem wurde seine Wohnung von den Sicherheitsbehörden überwacht. Ungefähr eine Stunde vor dem Anschlag wurde der 21-Jährige gefilmt, wie er das Haus verlassen hat. Die Behörden hatten die engmaschige Überwachung des Mannes zurückgefahren, weil es keine Hinweise auf Anschlagspläne gegeben habe. Laut einer Studie des Instituts der deutschen Wirtschaft ist die Nettozuwanderung nach Deutschland, also Zuwanderung minus Abwanderung, letztes Jahr auf 235.000 Personen gesunken und hat sich damit seit 2023 mehr als halbiert. Darüber berichtet die Rheinische Post. Das Institut nennt drei Gründe: weniger Asylbewerber, eine Rückwanderung von EU-Arbeitskräften und mehr Deutsche, die das Land verlassen. Das Institut warnt vor Folgen für den Arbeitsmarkt und die Wirtschaft. Die CSU-Bundestagsabgeordneten schließen heute ihre Sommerklausur im oberfränkischen Kloster Banz bei Bad Staffelstein ab. Zu Gast ist unter anderem Ungarns Außenministerin Anita Orban. Sie gehört der Regierung des neuen, europafreundlicheren Ministerpräsidenten Peter Motyo an. Gestern, an Tag 1 des Treffens, ging es unter anderem um Verteidigungs- und Technologiethemen. In Südfrankreich versucht die Feuerwehr nach wie vor, die verheerenden Waldbrände einzudämmen. Laut Präsident Macron macht vor allem der größere der beiden Brände bei Bordeaux den Einsatzkräften zu schaffen. Rachel Sommer berichtet.
2: Ab heute schnellen die Temperaturen wieder in die Höhe und die trockene Hitze könnte das Feuer weiter anfachen. Um zu verhindern, dass die Flammen noch weiter um sich greifen, haben die Einsatzkräfte unzählige Schneisen in den Wald gerodet. Mehr als 4000 Feuerwehrleute und Soldaten sind in der Region im Einsatz. Ab heute helfen auch deutsche Kräfte bei den Löscharbeiten.
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3: Hier die wichtigsten Meldungen von den Straßen bei uns in der Region. Wenn du gerade auf der A3 Nürnberg in Richtung Regensburg unterwegs bist, fahr zwischen den Anschlussstellen Fehlburg und Parsberg vorsichtig. Hier kommt es zu Verzögerungen wegen einer Baustelle. Auf der A93 Weiden in Richtung Regensburg. Hier kommt es zwischen den Anschlussstellen Teublitz und Brunholz zu Behinderungen wegen einer Nachtbaustelle. Wir bleiben noch auf der A93 Regensburg in Richtung Holledau. Auch zwischen den Anschlussstellen Regensburg-Kumpfmühl und Kreuz Regensburg kommt es zu Behinderungen wegen einer Nachtbaustelle. 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
4: Wir schauen uns das Wochenende mal so langsam aber sicher an. Freitag, Samstag und Sonntag Temperaturen zwischen 23 und 26 Grad mit viel Sonnenschein.
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Hier die wichtigsten Meldungen von den Straßen bei uns in der Region. Wenn du gerade auf der A3 Nürnberg in Richtung Regensburg unterwegs bist, fahr zwischen den Anschlussstellen Fehlburg und Parsberg vorsichtig. Hier kommt es zu Verzögerungen wegen einer Baustelle. Auf der A93 Weiden in Richtung Regensburg. Hier kommt es zwischen den Anschlussstellen Teublitz und Brunholz zu Behinderungen wegen einer Nachtbaustelle. Wir bleiben noch auf der A93 Regensburg in Richtung Holledau. Auch zwischen den Anschlussstellen Regensburg-Kumpfmühl und Kreuz Regensburg kommt es zu Behinderungen wegen einer Nachtbaustelle.

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7: Ich bin Christian Augustin. Guten Morgen. Der mutmaßliche Attentäter beim Berliner CSD ist schon seit Wochen als islamistische Hochrisikoperson eingestuft gewesen. Das Bundeskriminalamt bewertete den Mann als Gefährder. Außerdem wurde seine Wohnung von den Sicherheitsbehörden überwacht. Ungefähr eine Stunde vor dem Anschlag wurde der 21-Jährige gefilmt, wie er das Haus verlässt. Die Behörden fuhren die engmaschige Überwachung des Mannes aber zurück, weil es keine Hinweise auf Anschlagspläne gab. Vor Beginn einer neuen Hitzewelle in Frankreich versucht die Feuerwehr, die an der Atlantikküste wütenden Waldbrände weiter einzudämmen. Während der größere der beiden Brände bei Bordeaux den Einsatzkräften weiterhin zu schaffen macht, ist der kleinere Brand inzwischen unter Kontrolle. Viele Feuerwehrleute, Löschflugzeuge und Soldaten sind im Einsatz. Aus Deutschland kamen 2 Transporthubschrauber und ein Transportflugzeug mit Material in der Krisenregion an. Wenige Monate vor den US-Parlamentswahlen will Präsident Donald Trump vor dem obersten Gerichtshof umfassende Änderungen im Wahlrecht durchsetzen. Das Justizministerium reichte einen Eilantrag ein, um die Entscheidung einer unteren Instanz auszusetzen. Die hindert die Trump-Regierung daran, Wählerdatenbanken zu erheben und neue Regeln für die Briefwahl anlässlich der Kongresswahlen im November umzusetzen.
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10: Das sieht noch gut aus auf den Straßen. Gute Fahrt.
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10: Haben wir in Kelheim, Regensburger Straße einstehen. Außerdem in Regensburg, in der Weißenburgstraße steht da auch immer noch. Und wenn du auch was hast, Staus oder Blitzer, kannst du gerne kurz durchrufen. Quatschen wir eine Runde um die Uhrzeit 0800 0800 89 7.
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10: Wir haben 15 Grad aktuell in Regensburg und der Region. Maximal 29 werden es heute. Es wird wieder richtig warm. Die Wolken, die wir gerade noch am Himmel haben, die verschwinden dann immer noch so langsam mehr. Und dann haben wir eigentlich den Rest des Tages einen klaren Himmel, ganz viel Sonne.
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10: Guten Morgen, es ist Dienstag, Punkt 6. Wir attackieren den Dienstag, wir gehen rein. Dazu natürlich immer voll die Hits. Perfekt zum jetzt mal ein bisschen auch den Puls hochholen. Mal beim Zähneputzen, vielleicht auch ein bisschen die Hüften lockern. Cardo und John, Turn the Lights Off gibt's jetzt hier auf Gong FM. 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

Gong FM. 6:09 Uhr haben wir es. Es ist ja wirklich eine Herrlichkeit bei uns in der Region und in der Innenstadt essen zu gehen. So viel Auswahl, aber am Ende muss man doch vielleicht dann einfach ein bisschen abwägen, wo möchte ich hingehen, und dann checke ich natürlich als allererstes die Rezension. Ist das aber so gang und gäbe? Also ist das bei dir auch so, dass du Rezensionen wirklich auch ernst nimmst? Also wenn du siehst, okay, da sind jetzt 10 Rezensionen, alle davon haben irgendwie zwischen 3,5 und 4 von 5 Sternen und dann ist da eine mit einem Stern dazwischen. Ist das bei dir so, dass sich das runterzieht und sagt, ah, vielleicht lieber doch nicht? Weil bei mir ist es leider so. Wir hören rein, was Regensburg und die Region dazu sagt. Nach 3 Songs, jetzt gibt's Loi hier auf Gong FM.

0: Gong FM, 6.18 Uhr. Alex Warren hast du gehört mit Eternity. Die kulinarische Vielfalt in Regensburg und der Region, die lässt sich nicht abstreiten. Viele Auswahlmöglichkeiten, viele Restaurants. Und dann kennen wir es doch am Ende alle. Du hast Lust, essen zu gehen, suchst schnell vielleicht ein Restaurant raus und zack, landest du erstmal bei den Google-Bewertungen. 5 Sterne klingt erstmal gut, dann siehst du vielleicht doch mal 3 Sterne zwischendurch. Dann wird doch mal nochmal 2-mal überlegt und dann kommt der 1 Stern, 1,5 Sterne. Und wie ist es bei dir? Nimmst du das dann mit den Google-Rezensionen ernst? Schaust du da drauf, bevor du essen gehst? Oder sagst du einfach, nee, ich überzeug mich selber davon? Gemeldet hat sich Tina aus Burglengfeld.
1: Also ich achte halt immer darauf, wenn ich den Ort aussuchen soll, dass der halt gut ist. Und deswegen lese ich mir da öfters die Kommentare durch und achte auf die Bewertungen. Aber wenn ich selber entscheide, einfach kurz irgendwo hinzugehen, dann mache ich es sehr selten.
0: Und Annalena aus Schwandorf?
2: Also ich vergleiche immer ein bisschen, wenn man mehrere Optionen hat und das ungefähr gleichnah ist, dann geht man schon eher zu der mit der höheren Rezension. Aber ansonsten achte ich da nicht so viel drauf. Einfach mal kurz drüber schweifen, überfliegen, aber mehr nicht.
0: Das ist echt immer schwierig. Also ich bin auch Fan von sich vorher angucken, weil man will ja auch dann trotzdem irgendwo zufrieden sein mit dem Geld, das man dann da ausgibt. Aber da sage ich trotzdem auch, dass Restaurantbesitzer das Ganze vielleicht doch nicht ganz aus dem Auge lassen sollten. Wir wünschen guten Appetit und noch ein kleiner Reminder. 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Ja, zahlst für 30 Euro, kriegst einen Gutschein im Wert von 60. Und jetzt Flo Rida, T-Pain, Low auf Gong FM. Let me talk to you.

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9: 6.27 Uhr.
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9: Das Verwaltungsgericht Regensburg hat die Sonntagsregelung für Automatenläden bestätigt. Die Stadt darf den 24-Stunden-Betrieb an Sonn- und Feiertagen einschränken. Automatenläden müssen in Regensburg sonntags deshalb nur zwischen 8 und 16 Uhr geöffnet sein. Drei Betreiber waren gegen die Regelung vor Gericht gezogen, können aber noch Beschwerde beim Verwaltungsgerichtshof in München einlegen.
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9: A3 Passau Richtung Nürnberg zwischen Regensburg Universität und Kreuz Regensburg. Da sind Fahrradfahrer auf der Fahrbahn. Wie sind die denn da hingekommen? Da bitte vorsichtig fahren. A93 Holledau Regensburg zwischen Mainburg und Agelsbach. Da ist ein Hund auf der Fahrbahn. Wie ist der denn da hingekommen? Also ist ja verrückt heute Morgen. Auch da bitte besonders vorsichtig fahren. Gute Fahrt.
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9: Wir haben Blitzer im Landkreis Kelheim-Neustadt, Ortsausgang Richtung Mühlhausen, versteckt hinter einem Busch. Andreas hat den durchgegeben und dann kam auch noch was über WhatsApp rein. Wir haben zum Beispiel in Kelheim an der Regensburger Straße einstehen oder in Regensburg an der Weißenburgstraße. Da steht er auch immer noch. Wenn du was hast, Staus oder Blitzer, schreib gerne kurze WhatsApp. 0160 89 70 89 7.
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9: 15 Grad in Regensburg und der Region. Jetzt ein paar Wolken sind noch da, die verschwinden aber jetzt im Laufe des Morgens. Die Sonne ist schon ordentlich am Strahlen. Es bleibt heute sonst ganztägig klar draußen, keine Wolken, maximal 29 Grad. Und morgen, da fange ich jetzt schon das Schwitzen an. 33 Grad bekommen wir da in der Spitze. Ganztägig klarer Himmel. Donnerstag, wir gucken schon mal ein bisschen weiter. 38 Grad. Da wird es dann wieder schön warm.
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9: Wunderschönen guten Morgen, 6:30 in Regensburg und der Region. Heute in einem Monat ist es soweit, es geht wieder los. Alle Infos gibt's in 10 Minuten.

Gong FM, 6.39 Uhr haben wir es. Wunderschönen guten Morgen. Heute ist der 28.07. Das heißt, in nicht mal mehr einem Monat, also genau einem Monat eigentlich, heißt es wieder...

startet die Regensburger Herbstduld. Ja, es ist dann wieder täglich ab 11 die Warenduld offen und die Fahrgeschäfte und Festzelte machen auch ab 11 auf und gehen dann immer bis jeweils 23 Uhr. Freitag, Samstag und an Feiertagen oder vor Feiertagen geht es bis 23.30 Uhr. Natürlich die großen Highlights, traditionsgemäß. Am Eröffnungstag und am zweiten Duldfreitag, immer so gegen 22 Uhr, gibt es dann die großen Feuerwerke. Es wird auch schon fleißig aufgebaut. Gestern gesehen, das Glöckelzelt steht schon. Sonst ist noch nicht so viel passiert, aber ein bisschen Zeit haben sie ja noch. Also heute, in genau einem Monat, startet die Regensburger Herbstduld. Jetzt Nico Santos hier auf Gong FM. Asso.

0: Gleich bei Gong FM für dich. Miles Smith und Niall Horan mit Drive Safe außerdem. Sarah Larsson. Und Tyler mit She Did It Again gibt's um Punkt 7.
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17: Ich bin Christian Augustin. Schönen guten Morgen. Das Bundeskriminalamt stuft derzeit 410 Menschen als islamistische Gefährder ein, die dem Bereich des islamistischen Terrorismus und Extremismus zuzuordnen sind. Dazu kommen 65 Gefährder im Bereich Rechtsextremismus und 17 Gefährder im Bereich Linksextremismus. Als Gefährder gelten Menschen, denen man größere Gewalttaten wie Anschläge zutraut. Das galt auch für den 21-Jährigen, der für den Anschlag am Rande des Berliner CSD verantwortlich gemacht wird. Am Abend hat es in mehreren Städten in Deutschland Mahnwachen gegeben, um der Opfer des CSD-Anschlags zu gedenken, auch in München. Rund 4000 Menschen kamen dazu auf den Marienplatz. Davor ließ Münchens Oberbürgermeister Dominik Krause am Rathaus Regenbogenflaggen aufhängen, um ein Zeichen für Toleranz zu setzen. Die Sorge in Südfrankreich wächst. Eine neue Hitzewelle ist angekündigt und die könnte die Waldbrände bei Bordeaux weiter anfachen. Momentan ist der kleinere der beiden Brände unter Kontrolle, der größere aber noch nicht. Mehr als 200.000 Menschen haben die französischen Behörden mittlerweile in Sicherheit gebracht. Ab heute helfen auch Einsatzkräfte aus Deutschland.
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0: B16 Roding-Altenkreid Richtung Regensburg zwischen Bernhardswald und Wenzenbach. Da liegen Gegenstände auf der Fahrbahn, da bitte vorsichtig fahren. Außerdem B16 Regensburg Richtung Ingolstadt, Bad Abbach zwischen Bad Abbach und Lengfeld. Da ist auch ein bisschen mehr los, da brauchst du 12 Minuten länger. Gute Fahrt.
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0: Im Landkreis Regensburg an der B16 Höhe Wenzenbach wird geblitzt und im Landkreis Kelheim-Neustadt, Ortsausgang Richtung Mühlhausen, da versteckt sich einer ganz frech hinterm Busch. Danke an Michi und Andreas fürs Melden. Wenn du auch was hast, ruf gern kurz durch. 0800 0800 89 7.
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0: Wir haben aktuell 15 Grad in Regensburg und der Region ist ein bisschen frischer heute noch, aber jetzt haben wir nur noch ein paar Wolken am Himmel. Ganz viel Blau sehe ich da schon. Die Sonne ist auch schon ordentlich am Scheinen. Es wird richtig schön. Maximal 29 Grad heute, morgen noch ein Ticken heißer. Ganztägig klarer Himmel bei höchstens 33 Grad.
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0: Guten Morgen, wir haben es Punkt 7. Auf geht's in den Dienstag. Dazu natürlich immer voll die Hits. Perfekt für den ersten Kaffee, für die erste Semmel oder beim Zähneputzen. Ganz egal, schmeckt komplett trotzdem. Tyler und Sarah Larsen gibt's jetzt hier auf Gong FM. Die

10 nach 7. Gong FM hier und aktuell ist die Welt ja wieder wirklich ein verrückter Ort. Man kann es nicht anders sagen. Und deswegen sammeln wir diesen Morgen einfach mal paar Good News. Was ist aktuell in deinem Leben so los, wo du vielleicht richtig stolz drauf bist, was einfach eine gute Nachricht ist? Vielleicht steht ein Geburtstag an, eine Reise, vielleicht ist jemand schwanger, vielleicht ist das Kind schon da oder eine Hochzeit steht an. Vielleicht hast du ja auch einen neuen Job bekommen und bist einfach gerade richtig happy und möchtest das mitteilen, kannst du gerne machen. Schreib mir eine kurze WhatsApp 0160 89 7 089 7 und wir hören mal rein in 10 Minuten hier auf Gong FM.

0: 7:19 Uhr, du bist bei Gong FM. Und die Welt ist aktuell wieder ein verrückter Ort. Es ist einfach so. Viele Sachen passieren und wir wollen ein bisschen auf die positiven Dinge im Leben schauen. Und deswegen sammeln wir an diesem Morgen Good News. Also gute Nachrichten, die du vielleicht in den letzten Tagen erlebt hast oder die vielleicht anstehen. Und gemeldet hat sich Johann aus Schwandorf.
1: Also, ich würde sagen, Samstag war extrem schön bei mir. Bin mit meiner Freundin in die Stadt gefahren, waren auf so einem Kunstmarkt, sind abends essen gegangen. War ein 10 von 10 Tag. Also wirklich eine sehr, sehr schöne Sache.
0: Und es können auch wirklich nur diese kleinen Dinge sein. Es muss gar nicht so was Großes sein wie ein neuer Job oder man ist Papa geworden oder Mama geworden, sondern kann auch einfach ein Tag mit seinen Liebsten sein, den man so genossen hat, dass der einfach in Erinnerung bleibt. Und jetzt gebe ich es wieder weiter an dich. Wenn du was hast, deine Good News, deine gute Nachricht der letzten Zeit oder ob du dich auf irgendwas freust, was ansteht, schreib mir gerne. Kannst du auch bei Instagram machen. GongFM89_7.

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1: 7:27 Uhr.
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1: Der Kreistag Kelheim hat beschlossen, die Zusammenarbeit mit der Caritas beim Krankenhaus zu beenden. Künftig wird das Haus wieder alleine vom Landkreis betrieben. Außerdem kehrt das Krankenhaus zum Tarifvertrag des öffentlichen Dienstes zurück und trägt künftig wieder den Namen Kreiskrankenhaus Kelheim.
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1: A3 Passau Richtung Nürnberg zwischen Sinzing und Nittendorf, da ist ein defekter LKW und der hat eine Ölspur gezogen, da bitte also vorsichtig fahren. A3 Nürnberg Richtung Passau zwischen Laber und Sinzing, da ist eine Wanderbaustelle, deswegen ist da der linke Fahrstreifen blockiert, da laufen nämlich Mäharbeiten. Gute Fahrt!
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1: Landkreis Regensburg B16 Höhe Wenzenbach wird geblitzt. In Neustadt im Landkreis Kelheim, Ortsausgang Richtung Mühlhausen, steht auch einer. Danke an Michi und Andreas fürs Melden. Und dann hat uns auch noch Peter geschrieben. Der hat gesagt, auf der B16 Höhe Wenzenbach steht auch einer. Habe ich das gerade gesagt? Das habe ich gerade schon gesagt. Aber wir wollten Peter nicht vergessen, deswegen sagen wir auch da. Vielen, vielen Dank, Peter. Und wenn du auch was hast, was ich doppelt und dreifach sagen kann, dann machen wir das. 0800 0800 89.7, ruf gerne einfach kurz durch bei deiner kostenlosen Service-Hotline.
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1: Wir haben 15 Grad in Regensburg an der Steinernen Brücke und wir haben 15 in Bad Abbach. Wir haben ganztägig einen klaren Himmel, so ein, zwei Wölkchen, die wir noch aktuell haben, die verschwinden aber jetzt im Laufe des Morgens bei maximal 29 Grad heute. Morgen wird es nochmal ein Ticken heißer, da kriegen wir 33 Grad und ganztägig auch einen klaren Himmel.
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1: Ich hätte nicht gedacht, dass ich mit dieser Überraschung heute Morgen rechnen kann. Sie ist zurück, Susanne Daubner. Kennen wir von unseren Tagesthemen. Und viele wissen vielleicht, worauf ich hinaus will. Das Jugendwort des Jahres. Wir haben eine Top 10 und Susanne Daubner liest sie uns wieder vor. Die einzig wahre. Und wir hören rein, wie sie es uns vorliest. In knapp 10 Minuten, ich freue mich.

0: 8:38. Holly Humberstone, To Love Somebody, zum Start in den Dienstag. Und das ist nicht der einzige Start in den Dienstag, der uns hier irgendwie das Ganze leichter macht. Nein, es ist wieder soweit. Susanne Daubner von der Tagesschau hat wieder einen rausgehauen. Die Jugendwörter 2026 sind raus. Und wir hören rein, wie sie die Dame uns das jetzt wieder vorträgt.
1: 6-7, Crash Out, Digger, du bist gut genug. Gute Käse, Macker, Peak, Ragebait, Schere, Super.
0: Also egal wie viel Geld diese Frau verdient, ist es zu wenig. Es ist zu wenig. Dass Susanne Daubner mal gut genug singt, hätte ich auch nicht gedacht. Da ist meine Bingo-Karte auch um eine Sache geschrumpft. Ja, du kannst jetzt abstimmen bei Jugendwort des Jahres bei langenscheid.com. Und das geht dann bis zum 20.08. Und am 21.08. wird dann ausgewertet. Ab dem 28.08. gibt es dann nochmal eine Top 3. Und das Jugendwort wird dann verkündet am 10.10.2026. Bisschen sprachlos bin ich. Aber ist okay. Um 20 vor 8 auf den Dienstag kann man das auch mal sein. Du bist bei Gong FM, jetzt Harrison.

0: 54, Rihanna mit California King Bad, hast du gehört? Gleich mit dabei in der Playlist dann. Brandneue Musik von Calvin Harris und Jazzy, Satisfy und noch ein bisschen K-Pop. Gibt's um Punkt 8 von BTS.
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10: Ich bin Christian Augustin. Guten Morgen. Das Bundeskriminalamt hat in Deutschland derzeit 410 Menschen als islamistische Gefährder eingestuft. Diese ordnet die Behörde dem Bereich islamistischer Terrorismus und Extremismus zu. Als Gefährder gelten Menschen, denen man größere Gewalttaten wie Anschläge zutraut. Das galt auch für den 21-Jährigen, der für den Anschlag beim Berliner CSD verantwortlich gemacht wird. In Frankreich kämpft die Feuerwehr weiter gegen zwei große Waldbrände an der Atlantikküste und die nächste Hitzewelle steht schon bevor. Präsident Emmanuel Macron sagte bei einem Besuch in Bordeaux, dass der kleinere der beiden Brände inzwischen unter Kontrolle ist. Das größere Feuer bereitet den Einsatzkräften aber noch immer Probleme. Insgesamt sind 2.500 Feuerwehrleute, 1.500 Soldaten und 18 Löschflugzeuge im Einsatz. Auch aus Deutschland kommt ab heute Hilfe. Wenige Monate vor den US-Parlamentswahlen will Präsident Donald Trump vor dem obersten Gerichtshof umfassende Änderungen im Wahlrecht durchsetzen. Das Justizministerium reichte einen entsprechenden Eilantrag ein, um die Entscheidung einer unteren Instanz auszusetzen. Diese hindert die Trump-Regierung daran, Wählerdatenbanken zu erstellen und neue Regeln für die Briefwahl einzuführen. Die Kongresswahlen im US-Parlament sind Anfang November.
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0: A3 Passau Richtung Nürnberg zwischen Sinzing und Nittendorf. Da steht ein defekter LKW, der hat auch eine Ölspur gezogen. Da bitte besonders vorsichtig fahren. A3 Passau Richtung Nürnberg zwischen Hengersberg und Kreuz-Dengendorf. Da ist ein bisschen mehr los. 13 Minuten musst du da mehr einplanen. Und 10 Minuten brauchst du länger auf der A93 Weiden Richtung Holledau zwischen Ringstorf und Ringsburg-West. 5 Kilometer stocken der Verkehr. Gute Fahrt.
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0: Landkreis Kelheim wird geblitzt, Neustadt, Ortsausgang Richtung Mühlhausen. Da versteckt sich einer hinterm Busch. Dann haben wir noch einen im Landkreis Regensburg an der B16 Höhe Wenzenbach. Im Landkreis Regensburg in Wolfseck wird auch geblitzt, Ortsausgang Richtung Kaulhausen. Und im inneren Osten in Regensburg in der Weißenburgstraße bei Tempo 30 steht ein Blitzanhänger stadteinwärts. Kam auch noch ein bisschen was über WhatsApp rein. Zum Beispiel in der Dornierstraße gegenüber von dem Einkaufsladen wird geblitzt und in der Lessingstraße steht auch einer in Regensburg. Danke an alle fürs Melden. Wenn du auch was hast, ruf gern kurz durch 0800 0800 89 7.
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0: Wir haben aktuell 15 Grad in Regensburg und der Region, bekommen heute maximal 29. Ein paar Wolken begleiten uns jetzt noch, die verschwinden aber so im Laufe des Vormittags und des Morgens. Und dann haben wir heute ganztägig klarer Himmel.
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0: Punkt 8 haben wir es an diesem Dienstag. Es geht rein in einen weiteren Tag. Dazu natürlich immer voll die Hits. Perfekt für den ersten Kaffee auf Arbeit. BTS gibt's jetzt mit Swim auf Gong FM. Swim.

8:07. Gong FM gehört hast du Nico Santos mit All Time High. Heute Morgen sammeln wir Good News. Und zwar gute Nachrichten, die bei dir so anstehen, die dir passiert sind oder wo du einfach sagst, da bist du vielleicht auch stolz drauf, um mal ein bisschen Positivität in diese doch verrückte Welt auch aktuell wieder zu bringen. Kannst du gerne durchgeben. Einfach eine kurze WhatsApp schreiben an die 0160 89 7 0 89 7, und dann hören wir rein in knapp 10 Minuten hier auf Gong FM. Guten Morgen.

24/7. Zum Beispiel hat Sabrina geschrieben, wir haben eine Wohnung gefunden. Herzlichen Glückwunsch. Das ist auch immer stressig. Oh, herrlich. Dann haben wir Johanna, die hat gesagt, sie hat ihre Klausurenphase geschafft. Auch super. Janine hat ihre Abschlussprüfung bestanden. Herzlichen Glückwunsch. Melissa hat geschrieben, sie ist auf Reise. Dann hat Sarah geschrieben, Familie und Freunde sind gesund. Und dann hat noch Lisa geschrieben, der Dönerladen gestern hat mir eine Falafel zu viel gegeben. Man muss auch wirklich die kleinen Dinge feiern. Und das sind die guten Nachrichten, die wir hören wollen an diesem Dienstagmorgen. Wenn du auch noch was hast, schreib sie mir gerne an die 0160 89 70 89 7. Eine kleine WhatsApp zu mir ans Gong FM Studio Handy.

8:16 Uhr, brandneuer Playlist. Calvin Harris und Jazzy mit Satisfy hier auf Gong FM. Und wir feiern diesen Morgen die Good News von dir da draußen. Gute Nachrichten, die dich aktuell begleiten, über die du dich freust und die du vielleicht auch mitteilen möchtest. Und da kam auch einiges rein über Instagram, GongFM89.

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3: 8:28 Uhr.
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5: Das Bürgerbegehren gegen die geplante Regensburger Nordspange steht vor dem Aus. Die Stadtverwaltung hält das Begehren nach einer rechtlichen Prüfung für unzulässig und empfiehlt dem Stadtrat, es abzulehnen. Darüber entscheidet der Stadtrat am Donnerstag. Die Initiative Mobilität neu denken hatte rund 8000 Unterschriften gesammelt, um einen Bürgerentscheid gegen das Straßenprojekt zu erreichen.
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3: A3 Nürnberg Richtung Passau. Zwischen Laber und Sinzing, da ist eine Wanderbaustelle. Der linke Fahrstreifen ist da blockiert. A3 Passau Richtung Nürnberg zwischen Hengersberg und Kreuz Deggendorf. 7 Kilometer Stau. 15 Minuten brauchst du da länger. Und auf der A93 brauchst du auch 14 Minuten länger zwischen Regenstorf und Regensburg West. Gute Fahrt.
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3: Landkreis Regensburg B16 Höhe Wenzenbach wird geblitzt. Außerdem Landkreis Regensburg in Wolfseck, Ortsausgang Richtung Kaulhausen und Regensburg Innerer Osten Weißenburgstraße. Bei Tempo 30 steht ein Blitzeranhänger. Da wird stadteinwärts geblitzt. Danke an Michi, Renate und Uli fürs Melden. Wenn du auch was hast, ruf gern kurz durch. 0800 0800 89 7.
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3: Wir haben aktuell 17 Grad in Regensburg und der Region, bekommen heute maximal 29 Grad. Ganztägig haben wir einen klaren Himmel. Ein paar Wolken, die uns jetzt am Anfang noch ein bisschen begleiten, die verschwinden dann aber so Richtung Mittag.
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3: In einer verrückten Welt, in der wir aktuell auch gerade wieder leben, ist es wichtig, sich auf die positiven Dinge zu freuen und zu fokussieren. Und die sammeln wir heute Morgen. Deine Good News, deine guten Nachrichten sammeln wir und hören wir uns an. War schon einiges dabei. Sind auch die kleinen Dinge, zum Beispiel, dass der Dönermann extra Falafel auf den Döner gelegt hat. Sowas muss auch sein. Und da hören wir rein in den nächsten 10 Minuten.

0: Gong FM, 8.39 Uhr. An diesem Dienstagmorgen sammeln wir deine Good News. Alles, was dir aktuell Positives passiert oder ob du irgendwas hast, worüber du dich freust, auf das du dich freust, kann noch so klein vielleicht für andere wirken. Wenn es für dich eine gute Nachricht ist, dann hau sie gerne raus. 0160 89 70 89 7. Gemeldet hat sich Tom aus Mintraching.
1: Hi Jonas, du bist ja auf der Suche nach persönlichen Good News und ich kann dir gerne mal erzählen, was mich die letzten Wochen happy gemacht hat. Und gerne. Zwar habe ich einen neuen Job, ich habe meinen Arbeitgeber gewechselt und fühle mich sehr wohl und kann mir gut vorstellen, das viele Jahre noch zu machen und habe Spaß dran und komme gut mit den Kollegen klar und ja, bin einfach happy, dass ich diese Entscheidung so getroffen habe.
0: Das ist herrlich, das freut mich doch sehr zu hören. Tom aus Mintraching, also, wenn du auch was hast, Good News, schreib gerne, so wie Vanessa aus Bad Abbach, die hat gesagt, auch Thema Job. Ich habe nach einem Vorstellungsgespräch direkt am nächsten Tag den Anruf bekommen, dass ich den Job habe und bin dann durchs ganze Wohnzimmer gehüpft. Natürlich sagen wir auch da herzlichen Glückwunsch. Und Markus aus Burglengenfeld schreibt, mein Auto ist ohne Mängel durch den TÜV gekommen. Das war wahrscheinlich die überraschendste gute Nachricht des Jahres. Und wenn dann noch die Rechnung vielleicht nicht ganz so teuer ist, ist es doppelt und dreifach gut. Deine Good News kannst du gerne auch schreiben bei Instagram in der Story, gongfm89-7.

0: Neue Musik von Ariana Grande. Hate That I Made You Love Me gibt's gleich in voller Länge hier auf Gong FM.
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16: Ich bin Christian Augustin. Schönen guten Morgen. Trauer und Anteilnahme nach dem Anschlag am Rande des Christopher Street Days in Berlin sind groß. Gleichzeitig löste die Tat eine Diskussion über einen strengeren Umgang mit extremistischen Gefährdern aus. Innenminister Alexander Dobrindt hält es für nicht akzeptabel, dass bei erwachsenen Gefährdern das Jugendstrafrecht greift. Genau das passierte vor einigen Monaten beim mutmaßlichen Täter von Berlin. Dobrindt ist für mehr elektronische Fußfesseln und eine bundesweit einheitliche Regel, mit der solche Gefährder aus Sicherheitsgründen ins Gefängnis müssen. Aus ganz vielen werden immer weniger. Deutschland ist mit einer dreifachen Migrationswende konfrontiert, so nennt es das Institut der deutschen Wirtschaft. Die sogenannte Nettozuwanderung sank im vergangenen Jahr auf 235.000 Menschen und halbierte sich im Vergleich zu 2023. Gründe dafür sind weniger Asylbewerber, EU-Arbeitskräfte, die zurück in ihr Heimatland gehen und immer mehr Deutsche, die das Land verlassen. Ab heute kann man über das Jugendwort des Jahres abstimmen. Zur Auswahl stehen 10 Begriffe. Dazu gehören gute Käse als Ausdruck für Lob und Zustimmung, das türkischstämmige Süper und der Klassiker Digger. 3 Wochen lang können Jugendliche zwischen 11 und 20 Jahren abstimmen. Das Siegerwort steht dann im Oktober fest.
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0: A3 Nürnberg Richtung Passau zwischen Laber und Nittendorf. Da gab es einen Unfall, da ist der Standstreifen blockiert und auch die Ausfahrt. Da stehen 2 defekte PKWs da, also vorsichtig fahren. A3 Passau Richtung Nürnberg zwischen Ingensbach und Kreuz-Deggendorf. Da stockt sich's 9 Kilometer lang. 13 Minuten musst du mehr einplanen. Und auf der A93 Weiden Richtung Holledau zwischen Regenstau und Kreuz-Regensburg 7 Kilometer Stau. 16 Minuten brauchst du da länger. Und auf der A3 Nürnberg Richtung Passau zwischen Laber und Nittendorf. Das ist wegen den 2 defekten PKWs staut sich's auch. 10 Minuten musst du da mehr einplanen. Gute Fahrt.
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0: Lessingstraße in Regensburg steht einer, Tempo 30, außerdem in Wolfseck, Landkreis Regensburg, Ortsausgang Richtung Kaulhausen und im inneren Osten in Regensburg in der Weißenburgstraße. Da steht immer noch der Blitzeranhänger bei Tempo 30 und der Blitz statt einwärts. Danke an Klingo, Renate und Uli fürs Melden. Wenn du auch was hast, ruf gern kurz durch 0800 0800 89 7.
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0: haben wir aktuell 18 Grad, wird langsam ein bisschen wärmer. Die 20 Grad sind zum Greifen nah, zum Beispiel am Jakobstor oder auch in Bad Abach. Heute ganztägig klarer Himmel. Die Wolken verschwinden jetzt so langsam und heute maximal 29 Grad.
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0: Guten Morgen, Becky noch Urlaub. Donnerstag ist sie dann wieder zurück. Wir machen hier auf jeden Fall weiter immer voll die Hits. Und die kommen von Lady Gaga. Abracadabra, perfekt zum vierten Kaffee auf der Arbeit. Vielleicht für die Frühstückssemmel passt das auch perfekt. Gibt's jetzt hier um Punkt 9 auf Gong FM. Hey,

Gong FM, 9.10 Uhr haben wir es. Wir sammeln an diesem Morgen Good News von dir. Und es hat sich Simon aus Schwandorf gemeldet. Der hat gesagt, ich war beim Arzt und alle Werte sind top. Das war die beste Nachricht seit langem. Und das sind auch die kleinen Dinge, über die man sich freuen muss. Die muss man mitnehmen, die muss man auch durch den Tag tragen. Da sagen wir doch herzlichen Glückwunsch, Simon. Das freut uns sehr zu hören. Und wenn du Good News hast, dann schreib die gerne an die 0160 89 70 89 7. Und gleich hören wir rein in weitere Good News aus Regensburg und der Region hier auf Gong FM.

0: Gong FM, 9.17 Uhr, Firework von Katy Perry hast du gehört. Gute Nachrichten sammeln wir an diesem Morgen. Wir haben schon einiges gehört. Also da draußen verstecken sich doch ziemlich viele Good News. Und jetzt hat sich bei uns Steffen aus Regensburg gemeldet.
1: Guten Morgen, Jonas.
0: Morgen.
1: Ja, meine Good News der letzten Zeit sind, dass ich tatsächlich wieder richtig sportlich geworden bin und fast jeden Tag joggen gehe, richtig abgenommen schon habe.
0: Sehr gut.
1: Und es gesundheitlich bergauf geht.
0: So soll's sein. Herzlichen Glückwunsch, Steffen. Das freut mich doch sehr zu hören. Und gemeldet hat sich auch noch Katrin aus Regenstauf. Sie sagt, meine Schwester hat mir erzählt, dass sie schwanger ist. Ich freue mich schon riesig

0: aufs Tante werden. Das ist herrlich. Herzlichen Glückwunsch, Katrin. Und Tobias schreibt, er hat seine Zusage bekommen, dass sein Wunschurlaub klappt und dass er da auch frei bekommt. Jetzt wird nur noch der Countdown runtergezählt. Wir zählen noch mit dir zusammen, Tobias. Herzlichen Glückwunsch. Also, gute Nachrichten, links und rechts, soweit das Auge reicht. Und wenn du auch noch welche hast, schreib sie gerne auch bei Instagram in unsere Story gongfm89-7. Jetzt gibt's neue Musik von Austis.
1: Deep

0: der offizielle WM-Song aus dem Jahr 2026. Shakira und Burna Boy hier auf Gong FM.
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0: Wir gucken kurz auf die Straßen.
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0: A3 Nürnberg Richtung Passau zwischen Laber und Nittendorf. Da gab es einen Unfall mit 2 PKWs. Die sind da jetzt auch defekt stehen da. Der Standstreifen ist blockiert und die Ausfahrt auch. Da bitte vorsichtig fahren. Auf der A3 Passau Richtung Nürnberg zwischen Ingensbach und Kreuz-Deggendorf. Da stockt sich der Verkehr aktuell 8 Kilometer lang. 16 Minuten brauchst du da länger. Gute Fahrt.
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0: Haben wir im Landkreis Regensburg in Wolfseck einstehen, Ortsausgang Richtung Kaulhausen. Dann noch im inneren Osten in Regensburg in der Weißenburgstraße bei Tempo 30 steht ein Blitzeranhänger stadteinwärts. Und in der Lessingstraße in Regensburg wird bei Tempo 30 geblitzt. Außerdem hat Simon noch einen durchgegeben und zwar in der oder auf der Südspange in Wenzenbach Richtung Probstberg. Da wird bei Tempo 70 geblitzt. Danke dir, danke euch allen. Wenn du auch was hast, Staus oder Blitzer, kannst du gerne immer durchgeben. Kostenlos unter der 0800 08897.
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0: Da haben wir 20 Grad geknackt. Es wird langsam echt ziemlich warm draußen. Ganztägig haben wir einen klaren Himmel, maximal 29 Grad. 20 Grad haben wir an der Nabspitz. Wir haben auch 20 in Abensberg. Heute keine Wolken, genauso wie morgen auch. Der Mittwoch, ganztägig klarer Himmel. Bisschen windiger wird's und es wird auch noch Ticken heißer. 33 Grad.
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0: Wunderschönen guten Morgen und gut ist das Stichwort für diesen Dienstag, denn wir sammeln Good News von dir und von den Menschen aus Regensburg und der Region kam schon einiges rein. Zum Beispiel, dass Katrin gesagt hat, dass ihre Schwester schwanger ist und sie sich jetzt aufs Tantewerden freut. Und wenn du auch was hast, kannst du das gerne durchgeben. Einfach eine kurze WhatsApp schreiben an die 0160 89 70 89 7 und in 10 Minuten sammeln wir noch ein paar Good News.

Gong FM, 9.39 Uhr haben wir es. Wunderschönen guten Morgen. Die Good News hören nicht auf. Die ganze Zeit kommen noch neue rein. Kannst du auch bei Instagram nochmal schreiben. GongFM89-7. Zum Beispiel hat Daniel aus Abensberg sich gemeldet und gesagt, meine Tochter hat diese Woche ihre erste 1 mit nach Hause gebracht. Sie war stolz und ich wahrscheinlich noch ein bisschen mehr. Da darf man sehr, sehr, sehr stolz sein. Wir haben hier noch Lea aus Regensburg. Die schreibt, ich habe diese Woche erfahren, dass ich befördert werde. Damit habe ich überhaupt nicht gerechnet. Die Freude hält immer noch an. Und das soll sie auch. Nimm das mit durch die ganze Woche. Und wenn dann hoffentlich auch der erste Lohn dann reinkommt, dann kann man sich nochmal doppelt und dreifach freuen. Und Fabi aus Neutraubling schreibt, ich habe im Supermarkt einen 50-Euro-Schein gefunden und tatsächlich den Besitzer auch wieder gefunden. Der hat sich riesig gefreut. Und das war auch irgendwie mein Highlight. Ja, ist auch ein Highlight. Hast du wahrscheinlich dem oder der auch dann ordentlich den Einkauf gerettet. Und da geht die Frage wieder an dich raus. Was sind deine Good News, die du aktuell erlebst, die du mitnehmen möchtest, die du einfach ja, teilen magst? Schreib uns gerne 0160 89 7 0897, deine Nummer ans Gong FM Studio Handy. Und jetzt Olivia Dean.

0: Ach schön, Bruno Mars, Just the Way You Are, aus dem Jahr 2010 schon, hier bei Gong FM und gleich in der Playlist. Wir machen schön weiter, Teddy Swims. Seine aktuelle Single Mr. Know-It-All ist mit dabei in der Playlist und um Punkt 10. Ed Sheeran hörst du gleich auf Regensburgs Hit Radio.
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14: Ich bin Christian Augustin. Nach dem Anschlag beim CSD in Berlin hat sich Bundesinnenminister Alexander Dobrindt für einen verschärften Umgang mit extremistischen Gefährdern ausgesprochen. Er fordert eine Änderung beim Jugendstrafrecht, damit erwachsene Gefährder nicht danach verurteilt werden können. Außerdem ist Dobrindt für mehr elektronische Fußfesseln und eine bundesweit einheitliche Regel zur vorsorglichen Haft für Gefährder. Wegen der Waldbrände in Südfrankreich hat die Regierung Urlauber dazu aufgerufen, erstmal nicht in die Region Bordeaux zu reisen. Der Tourismus kam dort weitgehend zum Erliegen. Mehr als 40.000 Arbeitsplätze in der Region hängen davon ab. Unterdessen mussten schon rund 220.000 Menschen wegen der Flammen ihre Häuser verlassen. Wegen einer neuen Hitzewelle befürchtet man weitere Brände. Mehr Technologie und mehr Verteidigung. Darauf zählt die CSU und will so Deutschland aus der Krise holen. Auf der Sommerklausur wurden Pläne geschmiedet. Die fordern unter anderem über 100.000 Drohnen für die Bundeswehr. Außerdem gab es die Idee für eine Weltallflotte mit mehr als 1.000 Satelliten. Und man möchte die Roboterindustrie ausbauen.
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0: A3 in Nürnberg Richtung Passau zwischen Laber und Nittendorf. Da gab es einen Unfall. Da ist der Standstreifen blockiert. Außerdem die Ausfahrt und der rechte Fahrstreifen ist gesperrt. Da ist ein defekter PKW und da ist auch ein Gefahrgutfahrzeug. Also da bitte einfach vorsichtig fahren. Wir schauen noch rüber auf die A3 Nürnberg Richtung Passau zwischen Hengersberg und Ingsbach. Da ist der linke Fahrstreifen noch bis 14 Uhr gesperrt wegen Mäharbeiten. Gute Fahrt.
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0: haben wir im Regensburger Inneren Osten Weißenburgstraße ein. Im 30er-Bereich steht ein Blitzanhänger stadteinwärts und in der Lessingstraße in Regensburg wird bei Tempo 30 geblitzt. Danke an Klingo und Uli fürs Melden. Und wenn du auch was hast, kannst du gerne kurz anrufen 0800 0800 89 7.
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0: Wir haben 22 Grad in Regensburg am Funkhaus und auch 22 in Thalmassing. Heute ganztägig klarer Himmel, es wird schön heiß, 29 Grad in der Spitze. Morgen noch ein Ticken heißer, 33 bekommen wir da, auch da keine Wolken am Himmel. Ganz viel Sonne, wird nur ein bisschen windiger, trotzdem richtig schön.
13: 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Wir starten in eine neue Stunde für deinen extra langen Musikvormittag.

0: Läuft da was bei Cardi B? Die Rapperin hat jetzt auf die Liebesgerüchte mit Fußballprofi Maduka Okoye reagiert. Nachdem die beiden zuletzt mehrfach gesehen worden sind, brodelt die Gerüchteküche ordentlich. Cardi nimmt's aber mit Humor und sagt, kaum werde sie mit jemandem gesehen, gingen sofort die wildesten Spekulationen los. Ob da wirklich mehr ist, das lässt sie offen. Ganz auf die Liebe verzichten will sie aber nicht. Single bleiben kommt für sie auf Dauer nicht in Frage. Stattdessen will Cardi B künftig wählerischer sein und nur noch jemanden an ihrer Seite haben, der wirklich zu ihr passt. Adele ist zwar Multimillionärin, beim Wein muss es für sie aber offenbar gar nicht teuer sein. Laut einem engen Vertrauten greift sie lieber zur günstigen Flasche aus dem Supermarkt, bestellt dazu Thai-Essen und stöbert sogar gerne bei TK Maxx nach Schnäppchen. Luxus braucht Adele im Alltag wohl nicht. Einmal mehr zeigt sie, auch Weltstars können ganz bodenständig sein.
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sind das und Magnetic hier auf Gong FM an deinem Dienstagvormittag. Gleich noch Ray Dalton, Blood Running. Vorher richtig gute Musik von Lola Young und Messi ist das hier auf Regensburgs Hitradio.

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4: A3 Nürnberg Richtung Regensburg zwischen Laber und Nettendorf. Ein Unfall. Mit dabei involviert auch ein sogenanntes Gefahrgutfahrzeug. Momentan ist der Ausfahrtsbereich blockiert. Der Standstreifen und der rechte Fahrstreifen. Derzeit 1 Kilometer Rückstau zwischen Laber und Nettendorf. A93 Regensburg in Richtung Holledau. Zwischen Regensburg-Kumpfmühl und dem Kreuz Regensburg noch dichter Verkehr, aber läuft schon wieder besser. Und die B15 Landshut Richtung Saalhaupt zwischen Schierling Süd und Schierling Nord. Achtung, liegen Gegenstände auf dem linken Fahrstreifen.
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4: Im Regensburger Stadtgebiet wird einmal in der Dornierstraße, dann in der Weißenburger Straße und in der Lessingstraße geblitzt.
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4: Ab heute kommt die große Hitze. Vereinzelt sind kleine Wolkenfelder unterwegs, ansonsten ungestörter Sonnenschein. Ja, und die Sonne, die kurbelt uns die Temperatur noch ein ganzes Stück nach oben. Heute liegen die Höchstwerte zwischen 28 und 31 Grad. Der Wettertrend, sehr sonnig und sehr heiß. Die nächsten Tage werden hochsommerlich mit viel Sonnenschein, immer mit so 30 Grad und mehr. Besonders der Donnerstag wird heiß mit an die 36 Grad bei uns in der Region.
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Serotonin. Ja, der gibt nochmal ordentlich Motivation an so einem Dienstagvormittag. James Hype, ganz neuer Song, Serotonin, hier auf Gong FM. Gleich noch die Black Eyed Peas mit einem Megasong, Don't Funk With My Heart. Und vorher, ach, genauso guter Song hier für die

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8: Ich bin Stefan Schütz. Gerade in Zeiten hoher Spritpreise kann das E-Auto zur echten Alternative für viele Menschen werden. Laut einer Studie wurden weltweit im ersten Halbjahr rund 6,6 Millionen neue Elektroautos zugelassen, 9% mehr als im Vorjahreszeitraum. Während der Markt in China etwas eingebrochen ist, läuft es dagegen in Europa. Um 33% haben die Neuzulassungen hier zugenommen, vor allem in Deutschland. In Bayern können tausende geplante Wohnungen nicht gebaut werden, weil die Fördermittel fehlen. Das meldet der Verband Bayerischer Wohnungsunternehmen. Demnach haben 127 Mitgliedsfirmen seit 2 Jahren 1 Milliarde Euro an Zuschüssen beantragt. Bewilligt wurden gut 37%. Viele Unternehmen haben ihre Anträge deshalb verschoben oder erst gar keine gestellt. Allein davon seien 1200 Wohnungen betroffen. In Spanien, Italien und Frankreich lodern weiter riesige Waldbrände. Vor allem in Bordeaux bedrohen die Brände auch die Tourismussaison. Die französische Regierung hat Urlauber davor gewarnt, in die Gebiete zu reisen, Rachel Sommer berichtet.
9: Bis zu 35 Grad könnte es in dem Brandgebiet heute heiß werden und die trockene Hitze könnte das Feuer weiter anfachen. Bisher haben die Einsatzkräfte es geschafft, den Brand einzugrenzen. Es lodert zwar noch immer, doch die Flammen haben nicht weiter um sich gegriffen. Um Land zu retten, haben die Einsatzkräfte dafür auch gut 100 Kilometer lang Schneisen in den Wald geschnitten.
8: Rund 40 Tech-Konzerne haben in den USA eine Sicherheitsallianz gegründet. Mit dabei sind große Firmen wie Nvidia, Microsoft, SAP und Siemens. Ziel ist eine bessere gemeinsame Cyberabwehr. Ausgelöst hat das Ganze einen Test von OpenAI, bei dem KI außer Kontrolle geraten war und selbstständig einen Hackerangriff durchgeführt hat. Diese Woche wird es in Teilen Deutschlands wieder bis zu 40 Grad heiß. Bei der letzten Hitzewelle Ende Juni haben sich die Menschen ordentlich mit Eis und Wasser eingedeckt. Das zeigen Scannerdaten großer Supermarktketten. Demnach wurden in dem Zeitraum 90% mehr Speiseeis und knapp 80% mehr stilles Wasser verkauft als in einer durchschnittlichen Sommerwoche. Höhepunkt war das letzte Juniwochenende.
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11: Größere Geschichte momentan auf der A3 Nürnberg Richtung Regensburg fahren. Zwischen Laber und Nittendorf ein Unfall. Dabei beteiligt ein sogenanntes Gefahrgutfahrzeug. Deswegen hier aktuell die Sperre in Richtung Regensburg fahrend. Es wird momentan auch ausgeleitet. Derzeit 5 Kilometer Rückstau. Dann die A9 München Richtung Nürnberg. Zwischen dem Dreieck Holledau und Langenburg ein Unfall. Der Standstreifen ist blockiert. Und die B15 Landshut Richtung Saalhaupt zwischen Schilling Süd und Schilling Nord. Gefahr durch Gegenstände auf dem linken Fahrstreifen.
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11: Im Regensburger Stadtgebiet wird einmal in der Dornierstraße, dann in der Weißenburger Straße und in der Lessingstraße geblitzt.
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11: In Regensburg im Albert-Schweitzer Park 23 Grad und Sonnenschein. In Neumarkt an der Jurahalle sind es 20 Grad. Und bei euch in Cham am Biertor auch hier 20 Grad. Hoch Olaf bringt uns den Hochsommer. Zum Juli-Endspurt schwitzen wir wieder. Heute an die 28 bis 31 Grad bei uns in der Region und dazu viel, viel Sonne. Die nächsten Tage wird es immer ein paar Grad heißer. Besonders am Donnerstag ist ein kühles Plätzchen Gold wert. Da erwarten wir an die 36 Grad, stellenweise sogar mehr bei uns in der Region. Am Wochenende kommen dann Hitzegewitter.
6: Jetzt weiter mit mehr Musik. 11 Uhr. 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
1: Hast du schon mal bei einer Breathwork-Session mitgemacht? Ein geführter Kreis mit Atemübungen kann Körper, Geist und Emotionen in einen natürlichen Fluss bringen. Für 35 Euro bekommst du heute das komplette Entspannungspaket. Bei Mea Moments beim Bismarckplatz geht's um 19:30 los. Anmelden kannst du dich für den Kurs online. Andy Lang. Der Mann greift zur Harfe und Gitarre und lässt Melodien voller Sehnsucht und tiefer Texte ineinander verschmelzen. In der St. Markuskirche beginnt der Abend um 19:30 und nach dem Konzert gibt's noch einen Weinausschank. Kosten tut das Ganze nichts, doch über eine angemessene Spende freut sich der Musiker sehr.
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9: Große Geschichte auf der A3 Nürnberg Richtung Regensburg. Zwischen Laber und Nittendorf gab es einen Unfall. Momentan hier die Vollsperre in Richtung Regensburg fahrend. Wir haben inzwischen mit der Verkehrspolizei Regensburg gesprochen und herausgefunden, dass es kurz vor der Ausfahrt Nittendorf eigentlich einen kleinen Auffahrunfall gab. Aber dabei ist eben auch ein Gefahrgutfahrzeug beschädigt worden. Und jetzt muss erstmal festgestellt werden, wie genau der Schaden eigentlich aussieht und ob auch nichts ausläuft. So ist aus einer kleinen Sache ein Riesending geworden. Hier momentan 5 Kilometer Rückstau. Die Polizei leitet gerade an der Behelfsausfahrt Pollenried aus. Wie lange diese Sperre auf der A3 in Richtung Regensburg dauern wird, lässt sich Stand jetzt noch nicht genau sagen. Wir halten euch auf jeden Fall auf dem Laufenden. Dann habe ich noch eine Meldung von der B15 für euch. Landshut Richtung Saalhaupt zwischen Schierling Süd und Schierling Nord. Achtung, liegen Gegenstände auf dem linken Fahrstreifen.
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9: In Regensburg steht noch ein Blitzer in der Dornierstraße und auch in der Weißenburgstraße wird noch geblitzt.
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9: Hoch Olaf bringt uns den Hochsommer. Zum Juli-Endspurt schwitzen wir wieder. Heute an die 28 bis 31 Grad bei uns in der Region und dazu viel, viel Sonne. Die nächsten Tage wird es immer ein paar Grad heißer, besonders am Donnerstag ist ein kühles Plätzchen Gold wert. Da erwarten wir an die 36 Grad, stellenweise sogar mehr bei uns in der Region. Am Wochenende kommen dann Hitzegewitter.
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0: der Gong FM Playlist. Black Prada Dress hast du gehört. Wir haben es 11.53 Uhr. Start. Justin Bieber und Nicki Minaj hörst du mit Beauty and the Beat und ganz aktuell. Topic und Becky G sind dabei, hörst du mit Sorry Puppy gleich in voller Länge.
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16: Ich bin Stefan Schütz. Weltweit werden immer mehr E-Autos zugelassen. Laut einer Unternehmensberatung wurden im ersten Halbjahr in 43 wichtigen Märkten rund 6,6 Millionen Stromer neu zugelassen. Aber der E-Automarkt wächst global langsamer, vor allem wegen China. Diana Kramer berichtet.
17: Der mit Abstand größte Elektroautomarkt weltweit schrumpfte seit Jahresbeginn um 5%, zeigen die Zahlen. In Europa hingegen zeigt sich ein klarer Aufwärtstrend. Hier gab es deutlich mehr E-Auto-Neuzulassungen als 2025, auch in Deutschland. Laut Experten beschleunigt hier vor allem die Ölpreisentwicklung die Elektromobilität.
16: Mercedes-Benz hat im zweiten Quartal mehr verdient. Der Gewinn ist im Vergleich zum Vorjahr um 13,5% auf fast 1,1 Milliarden Euro geklettert. Dabei hat Mercedes weniger Autos verkauft. In Europa und den USA lief es zwar besser, aber der Einbruch in China, spürbare 30% weniger Pkw-Verkäufe, konnten damit nicht ausgeglichen werden. Heute vor einem Jahr ist die Biathletin Laura Dahlmeier bei einem Bergunfall in Pakistan ums Leben gekommen. In ihrem Heimatort Garmisch-Partenkirchen findet am Abend im Kurpark eine Gedenkveranstaltung statt. Der Park ist nach dem Tod der Olympiasiegerin im Alter von 31 Jahren in Laura Dahlmeier Park umbenannt worden. Ihr Leichnam liegt auf dem Unglücksberg und soll nicht geborgen werden. Münchens Flughafen hat sich Platz 1 als sicherster Airport Deutschlands zurückgeholt. Entscheidend dafür war laut Pilotengewerkschaft Vereinigung Cockpit, dass nun die Lichtanlagen an den Zufahrten der Start- und Landebahn dauerhaft angeschaltet sind. Ex-Spitzenreiter Leipzig rutscht auf Platz 2. Grundsätzlich seien alle deutschen Flughäfen sicher genug für den Passagierflugbetrieb. Der einstige Weltklasse-Fußballer Zinedine Zidane wird neuer Trainer der französischen Nationalmannschaft. Der 54-Jährige tritt die Nachfolge von Didier Deschamps an und unterschrieb einen Vertrag bis 2030. Deschamps war nach der WM und 14 Jahre Nationaltrainer zurückgetreten.
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0: Die A3 in Nürnberg Richtung Passau. Zwischen Laber und Nittendorf gab es einen Unfall mit einem Gefahrgutfahrzeug. Hier aktuell die Ausfahrt blockiert und der Standstreifen blockiert. Wir haben eine Vollsperre hier. Die Ausleitung ist an der Behelfsausfahrt Polneried. Es staut sich aktuell auch auf 5 Kilometer. A3 Nürnberg Richtung Passau zwischen Beratzhausen und Nittendorf. 6 Kilometer Stau, das dauert eine Stunde länger. Gute Fahrt.
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0: Melde Staus und Blitzer. Wenn du was weißt, gerne immer kostenlos über die 0800 0800 89 7, deine Gong FM Service Hotline.
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0: 26 haben wir schon in Regensburg beim Dom, 24 Grad bei dir in Schwarzenfeld. Ganz viel Sonne heute den ganzen Tag mit nur wenigen kleinen Wolken dazwischen. Dazu wird's bis in den Feierabend richtig warm, 30 Grad in der Spitze. Morgen dann genauso, nur noch ein bisschen wärmer, bis zu 34 Grad.
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0: PC aus, Blaulichtbrille ab und Sonnenbrille auf. Raus in die Mittagspause, bisschen Sonne genießen, schnabulieren und dazu beste Musik. Immer voll Hits, die kriegst du hier auf Gong FM. Jetzt Robin Schulz mit I'll Be There um Punkt 12.

ungefähr um 11:55. Es gibt so Songs, die schreien einfach nach Sommer, nach Fenster runter, ein kühles Spaßgetränk, frisch aus der Kühlung. Für mich alles, was so in die Dance-House-Richtung geht. Und da ist einer gerade richtig hart am Arbeiten. Topic. Alles, was der anfasst, wird zu einem absoluten Sommerhit. So auch der neue mit Becky G. Sorry, Papi, hörst du jetzt. Radio laut, Fenster runter, Laune hoch. 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

von Alex Warren, Fever Dream, hast du gehört hier auf Gong FM. Wir haben es 12.14 Uhr, Punkt genau. Sonntag früh bin ich zum Wandern gefahren, wollte mir vorher kurz im Automatenladen einen kleinen Energy Drink kaufen, weil einkaufen ist ja sonntags nicht bei uns, ne? Stand ich aber bei verschlossener Tür vor so einem Automatenladen. Es ist tatsächlich kein einzelner Fehler gewesen, sondern bei uns

ist das Thema aber noch nicht. Gegen die Entscheidung können Sie immer noch Beschwerde einlegen. Ob das passiert? Wir bleiben gespannt. Immer voll die Hits. Kriegst du hier auf Gang FM jetzt Justin Bieber und Nicki Minaj für deine Mitte.

0: Chill. Unfassbar starker Song. Hey Brother, hast du gehört hier auf Gong FM? Wir haben es 12.26 Uhr.
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0: Die A3 Nürnberg Richtung Passau. Kurz vor der Ausfahrt Nittendorf gab es einen kleinen Auffahrunfall. Da ist aber ein Gefahrgutfahrzeug beschädigt worden und läuft aus. Deshalb haben wir hier aktuell eine Vollsperre. Die Ausleitung ist an der Behelfsausfahrt Pollenried. Bei der Ausfahrt Nittendorf kann man dann wieder auf die Autobahn auffahren. Zwischen Berathausen und Nittendorf staut sich's aktuell auf 9 Kilometer. Das dauert eine Stunde länger. Gute und sichere Fahrt.
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0: Regensburg Innerer Osten in der Weißenburgstraße wird geblitzt bei Tempo 30 statt einwärts. Wenn du mehr gesehen hast, Staus oder Blitzer, gerne kostenlos melden über die 0800 0800 89 7.
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0: In Regensburg bei den Arkaden 26 Grad, 24 bei dir in Erlerstein. 30 gibt's heute in der Spitze. Dazu den ganzen Tag ganz, ganz viel Sonne mit nur wenigen kleinen Wolken dazwischen. Morgen dann genauso, nur noch mal ein bisschen wärmer, da bis zu 34 Grad.
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0: Jetzt in der Mittagspause, kurz mit dem Fuß vor die Tür, Sonne tanken, Gesicht nach oben, Augen zu, Mund auf, nebenbei was essen, auch wichtig. Und am wichtigsten die passende Musik, und die kriegst du von mir jetzt. Miles Smith mit Drive Safe hier auf Gong FM.

12.38 Uhr mit Belly Dancer hier auf Gang FM. Wir spüren's auch jetzt auf dem Weg zum Brotzeit holen. Die nächste Hitzewelle ist im Anmarsch. Bis zu 35 Grad noch diese Woche. Ich war am Wochenende schon am Murner See und da ist mir eine Sache aufgefallen, bei der wusste ich nicht so ganz, was ich davon halten soll. Direkt im Blickfeld vor mir, wirklich 2 Meter weg, lag ein Pärchen. Aber nicht nett nebeneinander, bisschen am Brutzeln in der Sonne, sondern wirklich aufeinander. Kein Blatt hat zwischen die zwei gepasst. Haben die gekuschelt. Bei fast 30 Grad. Wäh! Also will ich mir nicht vorstellen, was da für ein wilder Mix aus Schweiß, Sonnencreme, Seewasser und Co. sich da zwischen den beiden angesammelt hat. Für mich wäre es nix, kuscheln bei dem Wetter. Aber wie ist es bei dir? Gibt's eine Grenze beim Körperkontakt, wenn es so warm ist? Oder wird fleißig weiter die Bettdecke geteilt? Deine Meinung gerne an die 0160 89 7 0 89 7. Und ob die Regensburger morgen noch gedrückt werden wollen oder ob vielleicht der feuchte Händedruck reicht, hörst du dann ab 6 bei deinen Gong FM Wachmachern. Vorher immer voll die Hits. Moskenner mit Rhythm Unknown auf Gong FM.

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1: Wir haben Good News, gute Nachrichten von Regensburg und der Region gesucht heute Morgen. Und gemeldet hat sich Steffen aus Regensburg.
2: Dass ich tatsächlich wieder richtig sportlich geworden bin und fast jeden Tag joggen gehe und es gesundheitlich bergauf geht.
1: Das ist schön zu hören. Also der nächste Regensburg-Marathon, da bist du dann auf jeden Fall am Start. Und morgen früh hören wir uns wieder pünktlich ab 6 natürlich mit allem, was du wissen musst für den Mittwochmorgen bei deinen Gong FM Wachmachern.

0: Den habe ich ewig nicht gehört. All Rise von Blue um 12.54 Uhr hier auf Gong FM. Gleich für dich mit am Start ist Robin Schulz. Hörst du mit All This Love. Außerdem auch die neue von Harry Styles. American Girls für die entspannte Mittagspause. Gleich in voller Länge.
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13: Ich bin Stefan Schütz. Nach dem Anschlag beim CSD in Berlin warnt Bayerns Verfassungsschutzchef Hauser in der ARD. In Bayern gibt es 29 islamistische Gefährder, 6 von ihnen sind aktuell auf freiem Fuß. Laut Hauser radikalisieren sich Einzeltäter zunehmend isoliert im Internet, oft durch professionell produzierte Propaganda. Die Behörden sind laut Hauser aufmerksam. Im Dezember wurde ein geplanter Anschlag auf einen Weihnachtsmarkt in Niederbayern verhindert. Offenbar haben zahlreiche Tech-Konzerne Respekt vor der KI-Entwicklung. 40 der größten von ihnen haben in den USA nun eine Sicherheitsallianz gegründet, darunter Nvidia, Microsoft, SAP und Siemens. Ziel ist eine bessere gemeinsame Cyberabwehr. Auslöser war ein aus dem Ruder gelaufener Test von OpenAI, bei dem KI selbstständig einen Hackerangriff durchgeführt hat. In den Supermärkten werden die Vorräte an Wasser und Speiseeis vermutlich schnell weniger. Die nächste Hitzewelle steht an und in der im Juni gingen genau diese beiden Produkte besonders oft über die Ladentheke. Thomas Bleskin berichtet.
14: Besonders gefragt war stilles Wasser. Davon kauften die Menschen in Deutschland 77% mehr als in einer durchschnittlichen Sommerwoche in den Vorjahren. Bei Sprudel waren es 63% mehr. Auch alkoholfreies Bier, Limonade und Cola verkauften sich deutlich besser. Grundlage sind Kassendaten großer Supermarktketten. Die Absätze von Kiosken und Eisdielen fehlen also.
13: Wer sich in seinem Urlaubsland einen Wagen mietet, kann je nach Antriebsart Geld sparen. Eine Auswertung zeigt, dass zum Beispiel in Dänemark, Schweden und Kanada ein E-Auto günstiger ist als ein Benziner. In Dänemark sind bis zu knapp 50 Euro Ersparnis pro Tag möglich, heißt es. In Deutschland sind Mietwagen mit herkömmlichem Motor günstiger. Keine Unterschiede gibt es in Italien und Großbritannien. Sie ist damit inzwischen zum Kult geworden. Tagesschausprecherin Susanne Daubner hat erneut die Top 10 der Kandidaten für das Jugendwort des Jahres vorgelesen. In diesem Jahr stehen Begriffe wie Peak für etwas Herausragendes, Macker oder Schere steht für Mein Fehler zur Auswahl.
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0: Die A3 Nürnberg Richtung Passau. Kurz vor der Ausfahrt Nittendorf gab es einen kleinen Auffahrunfall, allerdings mit einem Gefahrgutfahrzeug. Das ist beschädigt worden und da läuft Gefahrgut aus. Deshalb hier aktuell eine Vollsperre. Das staut sich zwischen Berratshausen und Sinzing. Auf 8 Kilometer brauchst du eine Stunde länger. Wenn du unterwegs bist, gute und sichere Fahrt.
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0: Regensburg. Innerer Osten in der Weißenburgstraße wird geblitzt bei Tempo 30 statt einwärts. Wenn du mehr weißt, Staus oder Blitzer, gerne kostenlos melden. Geht auch per WhatsApp an die 0160 89 7 089 7.
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0: 26 Grad in Regensburg am Dullplatz, 25 bei dir in Kelheim. 30 gibt's heute in der Spitze. Dazu den ganzen Tag richtig viel Sonne mit nur kleinen wenigen Wolken. Morgen dann genauso, nur noch mal ein bisschen wärmer, da bis zu 34 Grad.
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0: Komm, wir atmen einmal gemeinsam ein und aus. Klingt bei dir hoffentlich ein bisschen weniger pfeifig als bei mir. Aber siehst du, ein kurzer Moment Ruhe, bevor wir den Dienstagnachmittag gemeinsam angreifen. Genauso einen Moment Ruhe schenkt uns jetzt auch Shawn Mendes mit YYY hier auf Gong FM.

Rock FM, Mittagspause, raus aus der Arbeit, kleiner Ausflug mit den Kollegen. Wie schaut's aus? Wenn du dafür ein Restaurant raussuchst, checkst du vorher die Rezensionen oder probierst du es lieber immer selber aus? Unser Thema gleich, vorher noch Felix Jähn und Jay Hart mit Pride, Harry Styles mit der brandneuen American Girls und auch Nico Santos, den gibt's für dich mit Optimist hier auf Gong FM.

0: mit American Girls hier auf Gong FM. Mittagspause, du hast Hunger, suchst dir schnell ein Restaurant raus und bevor du überhaupt auf die Speisekarte schaust, landest du erstmal bei den Google-Bewertungen. 4,8 Sterne klingt schon mal ganz gut. Bei 2,9 überlegt man sich's vielleicht doch nochmal. Uns hat interessiert, wie wichtig sind dir Google-Bewertungen eigentlich? Verlässt du dich drauf oder machst du dir lieber selber ein Bild? Annalena aus Schwandorf.
1: Also ich vergleiche immer ein bisschen, wenn man mehrere Optionen hat und das ungefähr gleichner ist, dann geht man schon eher zu dem mit der höheren Rezension. Aber ansonsten achte ich da nicht so viel drauf. Einfach mal kurz drüber schweifen, überfliegen, aber mehr nicht.
0: Melanie aus Obertraubling hat uns auch was geschickt.
2: Also ich lebe vegan, deswegen achte ich da total drauf, weil mir auf jeden Fall auch wichtig ist, rauszufinden, was es da für mich für Optionen gibt. Und ich schreibe auch sehr, sehr gerne Google-Rezensionen. Also für mich ist das schon sehr, sehr wichtig.
0: Wie ist es bei dir? Guckst du auf Rezensionen, bevor du irgendwo essen gehst? Schreib uns gerne an die 0160 89 7 089 87 direkt ans Gong FM Studio Handy. In der Zwischenzeit.

0: 13.25 Uhr mit alle Farben hier auf Gong FM. 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
0: Die A3 Nürnberg Richtung Passau zwischen Laber und Nittendorf gab es einen Unfall kurz vor der Ausfahrt in Nittendorf. Da ist ein Gefahrgutfahrzeug beschädigt worden und läuft aktuell aus. Deswegen haben wir da eine Vollsperre. Das staut sich zwischen Berdershausen und Sinzing auf 9 Kilometer, dauert eine Stunde länger. Gute und sichere Fahrt.
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0: Regensburg, innerer Osten in der Weißenburgstraße wird geblitzt bei Tempo 30 statt einwärts. Wenn du mehr weißt, Staus oder Blitzer, gerne her damit. 0800 0800 89.7 ist deine kostenlose Gong FM Service Hotline.
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0: 27 Grad haben wir in Regensburg an der OTH, 25 bei dir in Burglengenfeld. 30 gibt's heute in der Spitze. Dazu den ganzen Tag wenige kleine Wolken und vor allem ganz viel Sonne. Morgen dann genauso, nur noch ein bisschen wärmer, 34 Grad maximal.
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0: Rein in den Dienstagnachmittag bekommen wir locker gemeinsam hin mit immer voll den Hits. Gleich wartet Katy Perry auf dich mit Hot and Cold. Vorher noch ein bisschen K-Pop. BTS hörst du mit Swim hier auf Gong FM. Swim.

0: Neue Musik von Olivia Dean hier auf Gong FM. Wir haben es 13.37 Uhr. Unser Gong FM Wachmacher Jonas hat sich heute Morgen von seiner ganz zarten Seite gezeigt. Der wollte heute nämlich einfach nur eine gute Zeit mit dir haben. Mit guten Nachrichten aus Regensburg und der Region. Mit Negativität werden wir den ganzen Tag zugeschüttet. Die Regensburger haben trotzdem ganz, ganz viele Good News für uns. Johann aus Schwandorf zum Beispiel.
1: Ich würde sagen, Samstag war extrem schön bei mir. Bin mit meiner Freundin in die Stadt gefahren, waren auf so einem Kunstmarkt, sind abends essen gegangen. War ein 10 von 10 Tag. Also wirklich eine sehr, sehr schöne Sache.
0: Schön. Thomas Mintraching hat uns auch was geschickt.
2: Ich habe meinen Arbeitgeber gewechselt und fühle mich sehr wohl und kann mir gut vorstellen, das viele Jahre noch zu machen und komme gut mit den Kollegen klar und ja, bin einfach happy, dass ich diese Entscheidung so getroffen habe.
0: Hey Tom, das freut mich. Auf Instagram ist auch ganz viel reingekommen. Sabrina schreibt, sie hat eine Wohnung gefunden. Johanna hat es durch die Klausurenphase geschafft. Melissa ist am Reisen. Liebe Grüße. Tom hat der Dönermann gestern eine Falafel zu viel gegeben. Hey, das sind so viele richtig schöne Nachrichten. Was ist es bei dir? Was ist in den letzten Tagen Schönes passiert? Was macht dich gerade glücklich? Schreib's uns an die 0160 89 7 0 89 7, direkt ans Gong FM Studio Handy. Auch glücklich macht uns jetzt Katy Perry. Die hörst du mit Hot and Cold hier auf Gong FM.

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0: 2015 mit Jonas Blue und Dakota Fast Car. Apropos Throwback. Ich am Start. David Guetta und Kid Cudi hörst du mit Memories. Außerdem natürlich auch brandaktuelles. Tame Impala ist dabei. Gemeinsam mit Jenny Dracula hörst du gleich in voller Länge hier auf Gong FM.
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1: Ich bin Stefan Schütz. Nach dem Anschlag am Rande des Christopher Street Day in Berlin ist ein Bekennervideo aufgetaucht. Ermittler fanden die Aufnahme auf dem Handy des getöteten mutmaßlichen Täters Abdul B., das teilte die Bundesanwaltschaft mit. Der CSD in Berlin war am Samstagabend abgebrochen worden, nachdem ein Auto in eine Menschenmenge gefahren war. Eine Frau wurde getötet, gut 30 weitere Menschen wurden verletzt. Auch in Bayern gibt es immer mehr Hitzewellen. Als Reaktion darauf hat Ministerpräsident Söder in einer Kabinettssitzung angekündigt, dass Klimaanlagen in öffentlichen Gebäuden künftig stärker gefördert werden. Davon können beispielsweise Krankenhäuser, Pflegeeinrichtungen, Kitas und Schulen profitieren. Außerdem erwähnte Söder noch einmal die Pläne für große Wasserleitungen vom Süden in den Norden Bayerns. An der französischen Atlantikküste müssen wegen der bedrohlichen Waldbrandlage tausende Urlauber ihre Koffer packen. Die Präfektur in Bordeaux hat die Räumung von Campingplätzen und Feriensiedlungen im Badeort Lacanau angeordnet. Betroffen sind rund 4000 Menschen. Sie sollen ihr komplettes Gepäck mitnehmen und sich strikt an die Anweisungen der Ordnungskräfte halten. Die schwache Konjunktur hat auch Auswirkungen auf den Ausbildungsmarkt. Laut DIHK-Umfrage unter rund 14.000 Betrieben bieten immer mehr von ihnen keine Lehrstellen an. Demnach wollen 29% weniger Lehrstellen anbieten als im Vorjahr, 13% mehr, 58% gleich viel. Zusätzlich haben viele Firmen Probleme, offene Stellen mit passenden Bewerbern zu besetzen. Die Pilotengewerkschaft Cockpit hat ihren Flughafencheck veröffentlicht. Das Ergebnis: der Airport München ist wieder der sicherste in Deutschland. Fiona Reinhardt berichtet.
2: Mit dauerhaft beleuchteten Zufahrten an Start- und Landebahnen hat der Münchner Flughafen die Piloten überzeugt und damit den Flughafen Leipzig auf Platz 2 verdrängt. Die dauerhafte Beleuchtung sei ein wichtiges Mittel, um Zusammenstöße zu vermeiden. Viele Flughäfen würden da aber aus Kostengründen drauf verzichten. Insgesamt seien aber alle Flughäfen in Deutschland sicher genug für den Passagierbetrieb.
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6: Die A3 Nürnberg Richtung Passau. Zwischen Laber und Nittendorf gab es einen Unfall. Es ist ein Auffahrunfall. Da ist ein Gefahrgutfahrzeug beschädigt worden und läuft aus. Deswegen haben wir da aktuell eine Vollsperre. Zwischen Berratshausen und Nittendorf staut sich's auch auf 13 Kilometer. Dauert eine Stunde länger. Gute und sichere Fahrt.
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6: Regensburg, innerer Osten. In der Weißenburgstraße wird geblitzt bei Tempo 30 statt einwärts. Wenn du mehr weißt, Staus oder Blitzer, gerne her damit. 0800 089 ist deine Gong FM. Service Hotline.
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6: 28 Grad haben wir in Regensburg beim Bahnhof, 26 in Schwandorf. 30 gibt's heute in der Spitze. Dazu den ganzen Tag ganz viel Sonne mit nur wenigen kleinen Wolken. Morgen dann genauso, nur ein bisschen wärmer, bis zu 34 Grad.
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6: Ich hoffe, der Kaffee wirkt noch. Falls nicht, kümmern wir uns jetzt einfach mit guter Musik um den nötigen Energieschub für den Dienstagnachmittag. Für dich gibt's Rosé und Bruno Mars.

Crime Synagogue FM Playlist, Mr. Know It All. Wir haben es 14.12 Uhr. Mein Herz hat heute einen kleinen Satz gemacht, als ich heute Morgen aufs Datum geschaut habe. In einem Monat, auf den Tag genau, geht's wieder.

28. August ist Startschuss. Das ist schon mal die wichtigste Info. Ansonsten laufen tut sie dann bis zum 13. September. Also wieder knapp über 2 Wochen kannst du hingehen. Natürlich gibt's wieder Vergnügungsduld und Warnduld. Alle Zelte, die du kennst. Und natürlich das berühmte Duldfeuerwerk am ersten und letzten Freitag. Die günstigste Mast, die kriegst du für 13,30 Euro. Also, Endspurt. 4 Wochen müssen wir uns noch gedulden. Dann schwingen wir uns wieder auf die Bierbänke. Bis dahin schwingen wir trotzdem schon mal ein bisschen das Tanzbein. Und zwar zu immer voll den Hits. Jetzt aus das mit Pickup hier auf Gong FM. Wunderschönen Dienstagnachmittag. Komm über.

0: Morgen, FM, 14.25 Uhr mit Kamerad und Be Mine.
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0: Gleich 2:30.
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0: A93, Regensburg Richtung Holledau. Zwischen Siegenburg und Eigelsbach bitte eine Gasse für Rettungs- und Einsatzfahrzeuge bilden. Hier gab es einen Unfall. Da sind beide Fahrstreifen gesperrt. Die Feuerwehr regelt hier aktuell den Verkehr. A3 Nürnberg Richtung Passau. Zwischen Laber und Nittendorf gab es einen Auffahrunfall. Dabei ist ein Gefahrgutfahrzeug beschädigt worden und läuft da aus. Deswegen haben wir hier aktuell eine Komplettsperre. Es staut sich zwischen Passberg und Sinzing auf 13 Kilometer. Das dauert eine Stunde länger. Gute und sichere Fahrt.
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0: Regensburg, innerer Osten, da wird in der Weißenburgstraße geblitzt bei Tempo 30 statt einwärts. Wenn du mehr weißt, Staus oder Blitzer, gerne her damit. 0800 0800 89 7 ist deine Gong FM Service Hotline.
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0: 28 Grad in Regensburg bei der Voss, 28 auch in Kalmünz. 30 gibt's heute in der Spitze. Dazu den ganzen Tag ganz, ganz viel Sonne und nur wenige kleine Wolken. Morgen dann wirklich Copy-Paste-Wetter. Nur noch ein bisschen wärmer mit 34 Grad maximal.
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0: Wir haben Good News, gute Nachrichten von Regensburg und der Region gesucht heute Morgen. Und gemeldet hat sich Steffen aus Regensburg.
1: Dass ich tatsächlich wieder richtig sportlich geworden bin und fast jeden Tag joggen gehe und es gesundheitlich bergauf geht.
0: Das ist schön zu hören. Also der nächste Regensburg-Marathon, da bist du dann auf jeden Fall am Start. Und morgen früh hören wir uns wieder pünktlich ab 6 natürlich mit allem, was du wissen musst für den Mittwochmorgen bei deinen Gong FM Wachmachern.

0: 14.53 Uhr. Du bist bei Gong FM jetzt. Yeah. Hallo.
1: Hallo Leonie, was geht ab?
0: Was geht?
1: Ich habe große Angst vor diesen lila Bussen, wenn ich am Straßenverkehr unterwegs bin. Die sind irre, die Fahrer. Ich habe es schon öfter in meinen Sendungen erzählt und es ist schon wieder passiert.
0: Hat sich schon wieder einer verfahren?
1: Ja, in der Regensburger Altstadt. Die Polizei musste anrücken. 45 Minuten Altstadtsperre wegen diesem Bus. Es ist wirklich, Leonie, ich warte auf eine Netflix-Serie mit diesen lila Busse.
0: Wir stehen auf jeden Fall bereit, um darüber zu berichten.
1: Ich mache das fertig. Was ist mit euch? Das stimmt mit euch nicht, Fahrer. Das ist wirklich.
0: Ja, also falls das jemand gerade hört von den Fahrern, bitte noch einmal ganz kurz melden. Was ist denn los?
1: Fahr doch am besten hier aus Funkhaus, da kommst du auch super nicht weiter. Das ist auch toll.
0: 40 Minuten Lilienthal-Straßensperre wäre auch ein Ding. Mein Gott. 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
19: Ich bin Stefan Schütz. Vor einem Jahr ist Biathletin Laura Dahlmeier mit 31 Jahren bei einem Bergunfall in Pakistan ums Leben gekommen. In Garmisch-Partenkirchen findet am Abend eine Gedenkveranstaltung statt. Florian Kern, wie präsent ist das Geschehen noch an Ihrem Heimatort?
20: Ja, Laura Dahlmeier war einfach ein wahnsinnig herzlicher Mensch, der in Garmisch-Partenkirchen einfach sehr vermisst wird. Im Partenkirchener Kurpark, der inzwischen auch den Namen der Ausnahme-Biathletin trägt, gibt es einen Gedenkort, der immer noch stark frequentiert ist. Menschen kommen hier vorbei, halten an und gedenken Dahlmeier.
19: Rund 1,9 Millionen Menschen in Bayern können sich keinen Urlaub leisten. Das sind etwa 15% der Bevölkerung, geht aus Behördenangaben hervor. Besonders betroffen sind alleinstehende und alleinerziehende Eltern. Die bayerischen Sommerferien beginnen am Freitag. Die Einwohner Bayerns sind vergleichsweise gut gestellt. Im Bundesdurchschnitt können sich 21% der Bevölkerung keine einwöchige Urlaubsreise leisten. Offenbar haben zahlreiche Tech-Konzerne Respekt vor der KI-Entwicklung. 40 der größten von ihnen haben in den USA nun eine Sicherheitsallianz gegründet, darunter Nvidia, Microsoft, SAP und Siemens. Ziel ist eine bessere gemeinsame Cyberabwehr. Auslöser war ein aus dem Ruder gelaufener Test von OpenAI, bei dem KI selbstständig einen Hackerangriff durchgeführt hat. Im als Reiseland zunehmend beliebten Japan hat die Erde recht stark gebebt. Dabei sind mindestens 50 Menschen verletzt worden. In der von dem Beben der Stärke 7,1 schwer betroffenen Region Kumamoto im Südwesten des Landes sind tausende Haushalte ohne Strom. Eine Tsunami-Warnung wurde inzwischen wieder aufgehoben. Nach der Fußball-WM hatte das große Stühlerücken auf den Trainerposten angefangen. Nun steht fest, dass die französische Nationalmannschaft künftig von einem ganz Großen der Branche trainiert wird. Es ist Zinedine Zidane. Er folgt auf den zurückgetretenen Didier Deschamps. Zidane gewann unter anderem als Spieler die WM und als Trainer mehrfach die Champions League.
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1: A3 in Nürnberg Richtung Passau zwischen Parsberg und Sinzing. 12 Kilometer Stau, Zeitverlust hier aktuell. 1 Stunde, es kommt zu Verkehrsbehinderungen durch Bergungsarbeiten. Und das wird auch noch eine ganze Zeit gesperrt sein. A3 in Nürnberg Richtung Passau zwischen Laber und Nittendorf, auch Bergungsarbeiten. Vorsicht bitte an das Stauende heranfahren. A3 Nürnberg Richtung Passau zwischen Laber und Sinzing, eine Wanderbaustelle. Da ist der linke Fahrstreifen blockiert wegen Mäharbeiten. A3 Passau Richtung Nürnberg zwischen Ingelsbach und dem Kreuzdeckendorf. 7 Kilometer stocken, 10 Minuten brauchst du da länger. A93 Regensburg Richtung Holledau zwischen Regensburg Nord und dem Kreuz Regensburg. 5 Kilometer Stau, Zeitverlust aktuell hier 12 Minuten. A93 Regensburg Richtung Holledau zwischen Siegenburg und Eigelsbach. 1 Kilometer Stau, Zeitverlust hier aktuell 13 Minuten und A93 Regensburg Richtung Holledau zwischen Siegen und Eigelsbach. Bitte eine Gasse für Rettungs- und Einsatzfahrzeuge bilden. Die Feuerwehr regelt da den Verkehr. Der Standstreifen ist blockiert. Ansonsten gute Fahrt.
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1: Haben wir einen Blitzeranhänger in der Weißenburgstraße. Bin ich gestern wieder vorbeigefahren, hab gewunken, aber er hat mich nicht erwischt. 30 ist da erlaubt. Beidseitig übrigens, ne? Also melde Straußenblitzer gerne auch per WhatsApp unter 0160 987 0987. Dankeschön.
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1: Aktuell haben wir es 29 Grad hier vor den Gong FM Studios und 28 Grad sind es in Hagelstadt im Landkreis Regensburg. Es wird heute noch ein bisschen wärmer, so um die 30, 31 Grad kriegen wir noch hin. Morgen dann 33, am Donnerstag 37 Grad. Blauer Himmel, Sonnenschein die nächsten Tage und es wird richtig heiß.
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1: Und hoffentlich mit Klimaanlage für dich im Büro. Ansonsten kühlen wir dich jetzt gleich ab mit ein paar coolen Hits. Unter anderem von Road Republic. Und den Anfang macht jetzt aber Hunter X hier auf. Genau.

Gong FM mit One Republic. 15.07 Uhr, 29 Grad, blauer Himmel, Sonnenschein. Da schwitzt man freilich ein bisschen, aber wie schaut es denn aus mit Umarmungen oder generell Körperkontakt, wenn es so heiß ist? Das ist gleich unser Thema und da gibt es sehr diverse Meinungen. Sprechen wir gleich drüber in 10 Minuten hier auf Gong FM.

0: angenehmen 22 Grad hier bei uns im Studio, weil Klimaanlage. Das heißt, wir schwitzen nicht. Leonie ist noch da, weil du gehst auch nicht hier, weil es hier schon schön kühl ist.
1: So schaut's nämlich aus. Diese Woche gibt's ja auch noch bis zu 35 Grad.
0: Crazy.
1: Wie stehst du da so zu Körperkontakt bei solchen Temperaturen?
0: Und wir kauen jetzt zu.
1: Ich war am Samstag am Murner See, da hat es 28 Grad gehabt und direkt 2 Meter vor mir, Sichtweite, lagen Pärchen, nicht nebeneinander, nett am Sonnen, sondern wirklich aufeinander, kuschelnderweise, bisschen rumgeleckt haben sie vielleicht.
0: Junge, schau mal auf die Uhr.
1: Ja, aber guck mal, bei 28 Grad liegen die da kuschelnd am See. Ich dachte mir nur, wäh.
0: Also das weiß ich, wenn man so ganz frisch verliebt ist noch am Anfang.
1: Nee.
0: Dann checke ich das tatsächlich.
1: Nein.
0: Nein,
1: diese
0: nicht.
1: Soße aus Sonnencreme, Weihwasser aus
0: du
1: den Badeklamotten.
0: Kennst du ja das Fetisch von den beiden Schweiß nicht? Vielleicht mögen die einfach auch gerne Schweiß und machen auch Schweißshots.
1: Ja. Nee, also ich finde es super eklig. Okay. Ich muss sagen, von mir muss man sich wirklich fernhalten im Sommer mit Körperkontakt. Ich kann es gar nicht ab. Aber wir wollten wissen, bin da nur ich einfach überempfindlich? Oder wie schaut's aus? Gerne mal reinschreiben. 0160 89 7 0897. Wir hätten gerne Meinung.
0: Und Leonie hätte auch gerne Fotos. Also schickt auch gerne was per WhatsApp. Und das geht heute die ganze Zeit. Ich freue mich auf die Meinung. Und Leonie auf die Fotos.
1: Ja, unbedingt.
0: Schweißfotos.
1: Nee.
0: Jetzt gibt's Kaigo. Save my love hier auf Gong FM.

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4: Das Verwaltungsgericht Regensburg hat die Sonntagsregelung für Automatenläden bestätigt. Die Stadt darf den 24-Stunden-Betrieb an Sonn- und Feiertagen einschränken. Automatenläden müssen in Regensburg sonntags deshalb nur zwischen 8 und 16 Uhr geöffnet sein. Drei Betreiber waren gegen die Regelung vor Gericht gezogen, können aber noch Beschwerde beim Verwaltungsgerichtshof in München einlegen.
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5: Da ist einiges los hier auf der A3 Nürnberg Richtung Passau zwischen Parsberg und Sinzing. 12 Kilometer Stau, Zeitverlust hier aktuell eine Stunde. Es kommt hier zu Verkehrsbehinderungen durch Bergungsarbeiten. A93 Holledau Richtung Regensburg zwischen Saalhaupt und Bad Abbach gefährlich Gegenstände auf der Fahrbahn. Da liegt eine Metallstange. A93 Regensburg Richtung Holledau zwischen Regensburg Nord und dem Kreuz Regensburg 6 Kilometer Stau. Da dauert es aktuell 18 Minuten länger. A93 Regensburg Richtung Holledau zwischen Siegenburg und Eigelsbach. Eine Gasse für Rettungs- und Einsatzfahrzeuge bilden bitte. Weiter auf der A93 Weiden Richtung Regensburg zwischen Schwarzenfeld und Schwanhof Mitte. 3 Kilometer Stau. Da dauert es aktuell 11 Minuten länger. Und dann haben wir noch auf der A93 Regensburg Richtung Holledau zwischen Pappenstein und Regensburg West einen Unfall mit dem LKW, da ist der Standstreifen jetzt blockiert.
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5: Haben wir in Regensburg in der Weißenburgstraße im 30er Bereich, da steht ein Blitzanhänger, in beide Richtungen wird da geblitzt. Melde Stausenblitzer gerne auch per WhatsApp unter 0160 987 0987.
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5: Aktuell 29 Grad am Eisernen Steg und 28 Grad sind es in Alt-Eglofsheim im Landkreis Regensburg. Heute Nacht geht es rund auf 16 Grad, morgen dann wieder blauer Himmel, Sonnenschein, keine Wolke, ähnlich wie heute bei 33 Grad. Und am Donnerstag gibt es sogar 37 Grad. Boah, Junge, heiß, heiß, Baby.
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5: Was machen Sachen, was sollen wir einstellen in den nächsten Tagen? Gleich ein paar Tipps.

0: und der Region.
1: Hast du schon mal bei einer Breathe-Work-Session mitgemacht? Ein geführter Kreis mit Atemübungen kann Körper, Geist und Emotionen in einen natürlichen Fluss bringen. Für 35 Euro bekommst du heute das komplette Entspannungsprogramm bei NEA Moments beim Bismarckplatz. Los geht's um 19.30 Uhr. Anmelden kannst du dich für den Kurs online. Du kennst ja sicherlich das Chin Chin in der gesamten Straße, aber kennst du auch den Innenhof noch nicht? Dann wird es Zeit, dass du den kennenlernst. Am 15. August feiert 47 Nights, nämlich dort eine Party, die es so noch nicht gab. Ab 16 Uhr Daydrinking mit insgesamt 5 DJs und feinsten Housebeats. Die Tickets, weil der Innenhof ja auch nicht riesengroß ist, sind schon sehr, sehr knapp. Also wenn du noch mit dabei sein möchtest, Tickets gibt's online bei Instagram unter 47 Nights oder auf der Seite vom Chin Chin.
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0: Gong FM mit Jason Derulo war auch schon hier in unserer schönen Domstadt in Regensburg. Hat ihm sehr gut gefallen. Ja, ja, Jason. Und mit Where's My Husband geht's gleich weiter. Außerdem am Start für dich noch alle Farben und Leonie und Ken Scott gibt's gleich mit Stay um Punkt 16 Uhr.
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13: Ich bin Stefan Schütz. Die bayerische Staatsregierung will Klimaanlagen in öffentlichen Gebäuden stärker fördern. Das hat Ministerpräsident Söder in einer Kabinettssitzung angekündigt. Es ist eine Reaktion auf die häufiger werdenden Hitzephasen. Von der Förderung könnten beispielsweise Krankenhäuser, Pflegeeinrichtungen, Kitas und Schulen profitieren. Nach dem Anschlag beim Christopher Street Day in Berlin haben Ermittler auf dem Handy des mutmaßlichen Täters ein Bekennervideo gefunden. Bundesinnenminister Dobrindt sagte:
14: Das wird Teil der weiteren Analysen sein, auch dieses Video entsprechend auszuwerten, wie auch weitere Daten, die auf dem Handy und auf anderen Datenträgern identifiziert worden sind.
13: Unterdessen sind schärfere Regeln für Gefährder ein wichtiges Thema. CSU-Landesgruppenchef Hoffmann kündigte im Deutschlandfunk an, mit der SPD über Fußfesseln zur Überwachung zu sprechen. An der französischen Atlantikküste müssen wegen der bedrohlichen Waldbrandlage tausende Urlauber ihre Koffer packen. Die Präfektur in Bordeaux hat die Räumung von Campingplätzen und Feriensiedlungen im Badeort Lacanau angeordnet. Betroffen sind rund 4000 Menschen. Sie sollen ihr komplettes Gepäck mitnehmen und sich strikt an die Anweisungen der Ordnungskräfte halten. Die schwache Konjunktur hat auch Auswirkungen auf den Ausbildungsmarkt. Laut DIHK-Umfrage unter rund 14.000 Betrieben bieten immer mehr von ihnen keine Lehrstellen an. Demnach wollen 29% weniger Lehrstellen anbieten als im Vorjahr, 13% mehr, 58% gleich viel. Zusätzlich haben viele Firmen Probleme, offene Stellen mit passenden Bewerbern zu besetzen. Wer sich in seinem Urlaubsland einen Wagen mietet, kann je nach Antriebsart Geld sparen. Eine Auswertung zeigt, dass zum Beispiel in Dänemark, Schweden und Kanada ein E-Auto günstiger ist als ein Benziner. In Dänemark sind bis zu knapp 50 Euro Ersparnis pro Tag möglich, heißt es. In Deutschland sind Mietwagen mit herkömmlichem Motor günstiger. Keine Unterschiede gibt es in Italien und Großbritannien.
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0: A3 Nürnberg Richtung Passau zwischen Beratshausen und Sinzing. 13 Kilometer Stau. Zeitverlust hier aktuell 54 Minuten. A3 Nürnberg Richtung Passau zwischen Laber und Nittendorf. Immer noch Bergungsarbeiten. A93 Regensburg Richtung Holledau zwischen Pfaffenstein und Regensburg Westen. Unfall mit dem LKW. Der Standstreifen ist da aktuell blockiert. Und A93 Weiden Richtung Holledau zwischen Regenstau und dem Kreuz Regensburg. 7 Kilometer Stau, Zeitverlust hier aktuell 21 Minuten.
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0: Haben wir in der Weißenburgstraße hier in Regensburg in der 30er-Zone. Da steht immer noch der Blitzanhänger, der blitzt übrigens beidseitig. Melde Stausenblitzer gerne auch per WhatsApp unter 0160 89 70
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0: 31 Grad haben es aktuell am Westbad. Wie gern würde ich jetzt vom Zehner reinspringen? Boah, ins kalte Wasser. Das wär's jetzt. Aber gut, hier im Studio auch schön. In Hohenfels haben wir 27 Grad. In der Nacht geht's runter auf 16 Grad. Morgen dann 33 Grad. Am Donnerstag 37 Grad. Eine Hitzewelle rollt auf uns zu, Freunde.
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0: Und das Geile ist, wenn wir jetzt dann gleich Feierabend haben, man kann problemlos noch an den See oder den Zehner nutzen vom Westbad. Wie auch immer, wir sind auf jeden Fall dabei. Schön, dass du es bist.

FM um 16.05 Uhr. Kommen wir jetzt gleich zu James Hype, der übrigens am 22. August in München spielt. Bei einem riesengroßen Open Air. Da, glaube ich, wird's abgehen auf einem ehemaligen Flughafengelände. Ihn gibt's jetzt in voller Länge hier auf Gong FM.

Gong FM hier am Dienstagnachmittag. 15:15 haben wir es, 32 Grad und in den nächsten Tagen heizt es nochmal ordentlich auf. Bis zu 39 Grad sind da durchaus möglich und da ist natürlich die Waldbrandgefahr wieder besonders hoch. Deswegen gibt es wieder sogenannte Beobachtungsflüge, dass da auch kein Glut entsteht und das ist natürlich auch wichtig, dass wir da zusammenarbeiten und dass wir da aufpassen. Also eigentlich sind das klare Sachen, ja, aber wir sagen es natürlich immer wieder, weil es kann dann doch mal passieren, dass man das vielleicht gut vergisst. Keine Kippen aus dem fahrenden Auto werfen, nicht grillen mit Kohle in der Nähe von Feldern oder von Waldgebieten, denn da reicht wirklich ein Funken, dass es dann verheerende Waldbrände gibt, wie jetzt auch in Frankreich. Deswegen wollen wir das alle vermeiden und wenn sich jeder an die Regeln hält, dann sollte das auch passen. Fever Dream gibt es jetzt hier für dich auf Regensburgs Hitradio Gong FM.

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8: Der Kreistag Kelheim hat beschlossen, die Zusammenarbeit mit der Caritas beim Krankenhaus zu beenden. Künftig wird das Haus wieder alleine vom Landkreis betrieben. Außerdem kehrt das Krankenhaus zum Tarifvertrag des öffentlichen Dienstes zurück und trägt künftig wieder den Namen Kreiskrankenhaus Kelheim.
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10: A3 in Nürnberg Richtung Passau zwischen Beratshausen und Nittendorf. 8 Kilometer Stau, Zeitverlust hier aktuell 34 Minuten. A3 in Nürnberg Richtung Passau zwischen Laber und Nittendorf. Bergungsarbeiten. A93 Regensburg Richtung Holledau zwischen Pfaffenstein und Regensburg West. Unfall mit einem LKW, der Standstreifen ist da immer noch blockiert. A93 Wein Richtung Holledau zwischen Regenstaufen im Kreuz Regensburg 6 Kilometer Stau, Zeitverlust hier aktuell 26 Minuten. A93 war in Richtung Regensburg zwischen Schwarzenfeld und Schwandorf Mitte, 4 Kilometer Stau, Zeitverlust hier aktuell 11 Minuten.
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10: Haben wir in Regensburg in der Weißenburgstraße in der 30er-Zone. Da steht der Blitzanhänger und blitzt beidseitig. Melde Staus und Blitzer gerne auch per WhatsApp unter 0160 9870 9870.
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10: Aktuell 31 Grad in Oberislingen und 30 Grad sind es in Teugen. Heute Nacht geht es runter auf 15 Grad, morgen dann wieder blauer Himmel, Sonnenschein. Bei Höchstwerten um die 33 Grad, am Donnerstag sogar 37 Grad.
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10: Und schon wieder hat der lila Bus Ärger gemacht. So ein Ersatzfahrbus. Ey, wirklich irre. Die ganze Geschichte gleich bei uns in 10 Minuten.

FM hier um 16.36 Uhr. Eigentlich wollten wir jetzt gerade über diese lila Busse sprechen, die mal wieder fehlgelenkt worden sind. Aber eine aktuelle Meldung hat uns gerade erreicht. Nach der schrecklichen Bluttat in einer Bankfiliale im Stadtwesten von Regensburg soll der Verdächtige mit 20 Jahren in die Psychiatrie. Er hat vor 5 Tagen einen 38-jährigen Mitarbeiter attackiert und getötet. In der JVA sprach der mutmaßliche Täter jetzt mit einem Gutachter. Und das bringt jetzt eine unerwartete Wendung in dem Fall der tödlichen Messerattacke. Weitere Details sind jetzt bekannt. Der am Freitagnachmittag erlassene Haftbefehl wegen Mordes gegen den mutmaßlichen Täter ist jetzt aufgehoben. Der 20-Jährige wird noch heute Nachmittag in die Psychiatrie verlegt. Das erfuhr die Mediengruppe Bayern aus Sicherheitskreisen. Mittlerweile bestätigt die Staatsanwaltschaft das Ganze. Das vorläufige Gutachten eines renommierten Psychiaters kommt zu dem Schluss, dass es erhebliche Zweifel an der Schuldfähigkeit des Messerangreifers besteht. Also das der aktuelle Stand zu der schrecklichen Messerattacke vor 5 Tagen hier bei uns im Regensburger Westen. Bibi Rexha jetzt mit New Legend hier auf Gong FM.

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Gong FM um 16.45 Uhr. Und jetzt kommen wir gleich zu einem Song. Das ist die passende Antwort für mich auch immer, wenn meine Kollegen mich fragen, hast du die Telefone ausgesteckt? Hast du ein Kilogramm Konfetti verteilt auf den Schreibtischen? Dann sage ich immer, no, it wasn't me. Hier ist Shaggy auf Gong FM. All right.

0: 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Auf dem Weg in deinen Feierabend und es geht ja einfach noch weiter heute. An den See oder ins Westbad, RT-Bad, alles geht bei den Temperaturen. Und einen schönen Espresso bekommst du gleich von Sabrina Carpenter. Persönlich serviert, außerdem für dich David Guetta und Hurts und Purple Disco Machine, Wonderful Life 25. Gibt's am Punkt 17 Uhr. Hier auf Gong FM.
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20: Ich bin Stefan Schütz. Bayern soll Wasserland bleiben. Das war die Ansage von Ministerpräsident Söder nach der letzten Kabinettssitzung vor der Sommerpause. Er kündigte eine Wasserfernleitung für Bayern an,
21: die insbesondere für Nordostbayern und für Franken eine Art Aquäduktsystem auf den Weg bringen soll. Die Planung werden 1200 Kilometer Länge sein, 7-mal so lang wie der Rhein-Main-Donau-Kanal. Und am Ende sollen da so 30 Millionen Kubikmeter Wasser transportiert werden.
20: Die Staatsregierung fördert auch Maßnahmen zur Grundwasserbildung, also dass Böden Wasser besser speichern können. Dazu passend das Ergebnis einer Studie des Verbands der kommunalen Unternehmen. Der schätzt, dass in den nächsten 20 Jahren 800 Milliarden Euro in die Wasserinfrastruktur investiert werden müssen. Geld für Talsperren, Wasserspeicher, Brunnen und Wassermanagement. Gefragt, ob sie bei noch mehr Hitzeperioden die Wasserversorgung künftig garantieren können, antworteten fast 20% der 50 größten Wasserversorger mit kaum oder gar nicht. Deutschland hat weitere 31 Afghanen per Flugzeug in ihre Heimat abgeschoben, fast alle von ihnen schwere Straftäter. Innenminister Dobrindt sagt, es geht um Leute, die mit Tötungsdelikten, Vergewaltigungen und Gewalttaten aufgefallen sind. Fast 5 Jahre nach der Rückkehr der Taliban an die Macht hält die UN-Migrationsbehörde eine Rückkehr afghanischer Männer sicherheitstechnisch für vertretbar. München ist in den Augen der Pilotengewerkschaft Cockpits wieder der sicherste Flughafen in Deutschland. Entscheidend für die Rückkehr auf den ersten Platz sei, dass an den Zufahrten der Start- und Landebahnen nun dauerhaft Lichtanlagen betrieben werden. Der vorherige Spitzenreiter Leipzig rutschte in der Auswertung auf Platz 2. Die nächste Hitzewelle ist da und mit ihr vermutlich auch die Lust auf Eis und Wasser. Das haben die Menschen hierzulande bei der letzten großen Hitze im Juni besonders gerne eingekauft. Das zeigen Scannerdaten großer Supermarktketten. Demnach wurden in dem Zeitraum 90% mehr Speiseeis und knapp 80% mehr stilles Wasser verkauft als in einer durchschnittlichen Sommerwoche.
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22: A3 Nürnberg Richtung Passau zwischen Laber und Nittendorf. 6 Kilometer Stau, Zeitverlust da aktuell 20 Minuten. A3 Nürnberg Richtung Passau zwischen Laber und Nittendorf, Bergungsarbeiten. Und dann nochmal die A3 Nürnberg Richtung Passau zwischen Metten und Hengersberg. 5 Kilometer Stau, hier dauert es 19 Minuten länger. Wir switchen rüber auf die A93 Weiden Richtung Holledau zwischen Regenstauf und dem Kreuz Regensburg. 7 Kilometer Stau, Zeitverlust hier 22 Minuten und es bringt gar nichts runterzufahren, da steht sie in der Stadt rum. Also deswegen einfach draufbleiben, ist ja gleich durch.
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22: Haben wir in Regensburg innerer Osten in der Weißenburgstraße 30er Zone, da steht ein Blitzeranhänger und zwar beidseitig. Das wird immer unterschätzt, der kriegt dich auch von hinten. Oh Gott. Melde Staus vom Blitzer gerne auch immer per WhatsApp unter 0160 89 7 89 7.
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22: Herrlicher Sonnenschein, wirklich 32 Grad haben wir es am Inselpark und 31 Grad sind es in Hemau. Heute Nacht geht es runter auf 16 Grad, morgen ähnlich wie heute blauer Himmel, Sonnenschein, wirklich keine Wolke am Himmel. 33 Grad am Donnerstag, dann sogar 37 Grad, es wird richtig heiß.
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22: Endlich Feierabend und es ist noch alles möglich heute. Es ist so gefühlt eigentlich Samstagmittag, ne? Man kann noch baden gehen, man kann im Biergarten, man kann irgendwie draußen essen gehen, an der Donau chillen. Alles ist möglich und wir sind für dich mit am Start.

Kong FM am Dienstagnachmittag. Sie sind die absoluten Endgegner auf den Straßen. Die lila Busse, diverse Irrfahrten gab es schon und jetzt gibt es eine weitere und mehr dazu gleich bei uns in 10 Minuten hier auf Kong FM. Das ist so irre, wie ich sage.

Kong FM um 17.13 Uhr. Es ist wirklich doch verrückt. Es geht immer weiter. Die lila Busse in Regensburg. Man kennt sie, Schienenersatzverkehr. Und das müssen wir bis 31. also ein paar Tage noch aushalten. Aber jetzt zum Schluss gab es nochmal eine weitere Irrfahrt. Wir erinnern uns an die Steinhardtbrücke. Wir erinnern uns an eine kleine Gasse in der Nähe des Schlosses. Und jetzt ja, gab es einen weiteren Vorfall heute Morgen in der Regensburger Altstadt. Und zwar am Krauterer Markt, also beim Regensburger Dom direkt. Da ist ein lila Bus entlang gefahren und wollte dann Richtung Steinerte Brücke bzw. Wurstkuchel da unten abbiegen. Und du weißt, wie eng das schon mit einem Auto ist. Schaffst du nicht, mit so einem Gelenkbus da durchzukommen. Und er hatte einen Gelenkbus und ist natürlich dann erstmal stecken geblieben. Es ging nicht mehr vor, nicht mehr zurück. Darauf musste die Polizei dann anrücken und 45 Minuten hat das Ganze gedauert, bis sie ihn dann rückwärts wieder rausgelotst haben. Und ich frage mich wirklich, ist das wirklich... Ich vermute ja vielleicht Jan Böhmermann dahinter oder so. Irgendwie so ein Riesenfail, weil das kann doch nicht sein. Es gibt doch bestimmt irgendwann so eine Netflix-Doku, wo wir gesagt haben, lila Busse und Regensburg, ha, das war ein Gag. Also anders kann ich es mir nicht erklären. Das ist ja doch komplett verrückt. Aber von lila Bussen kommen wir jetzt zu einem viel angenehmeren Lila, nämlich zu einem der besten Songs aller Zeiten. Anders kann ich es nicht sagen. Und zwar zu den lila Wolken von Materia. Und ey, dieses Feeling, 5 Uhr aus dem Club raus, die lila Wolken sind am Himmel, an der Donau noch einen chillen. Wow, das ist der perfekte Song dazu, jetzt hier auf Gong FM.

0: FM hier am Dienstagnachmittag mit Wessel von Flowrider. Schönen Feierabend dir. Wohlverdient natürlich. Und wir sind mit dabei hier auf Gong FM.
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10: Das Bürgerbegehren gegen die geplante Regensburger Nordspange steht vor dem Aus. Die Stadtverwaltung hält das Begehren nach einer rechtlichen Prüfung für unzulässig und empfiehlt dem Stadtrat, es abzulehnen. Darüber entscheidet der Stadtrat am Donnerstag. Die Initiative Mobilität Neudenken hatte rund 8000 Unterschriften gesammelt, um einen Bürgerentscheid gegen das Straßenprojekt zu erreichen.
0: Danke, Jonas.
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0: A3 Nürnberg Richtung Passau zwischen Metten und Hengersberg. 7 Kilometer Stau, da dauert es aktuell 23 Minuten länger. Und auch wie gestern haben wir heute wieder Blockabfertigung im Pfaffensteiner Tunnel, und zwar Regensburg Richtung Holledau. Weiter auf der A93 Weiden Richtung Holledau zwischen Regenstauf und Pfaffenstein. 2 Kilometer Stau, da brauchst du aktuell 21 Minuten länger. Und wir schauen noch nach Regensburg Odessa Ring Nordgaustraße Richtung Landshuter Straße. Zwischen Schwabelweißer Brücke und Straubinger Straße gab es einen Unfall. Da ist der rechte Fahrstreifen aktuell blockiert.
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0: Haben wir in Regensburg in der Weißenburgstraße in der 30er Zone. Da steht ein Blitzanhänger beidseitig. Vielen Dank an Luca. Melde Staus und Blitzer gerne auch per WhatsApp unter 0160 89 7 089
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0: 31 Grad haben wir es aktuell am Bismarckplatz und 29 Grad sind es in Burg Lengenfeld. Heute Nacht geht es runter auf 16 Grad, morgen dann ähnlich wie heute blauer Himmel, Sonnenschein. Nur noch ein Tick heißer, 33 Grad, und so richtig heiß wird es dann am Donnerstag. Da erwarten uns Temperaturen von bis zu 37 Grad.
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0: Oh, endlich Feierabend, das haben wir uns sowas von verdient, und es ist ja auch nicht mehr so lange hin zum Wochenende. Und heute vielleicht noch in den Biergarten oder an die Donau. Wir sind auf jeden Fall, egal was du machst, mit dabei.

Programm hier um 17.36 Uhr. Eine filmreife Flucht war das tatsächlich. Erinnert so ein bisschen an James Bond am Wochenende in Regensburg. Nur war es einfach so ein bisschen andersrum. Ein Verbrecher wurde gejagt und da wurde die Wohnung kontrolliert, denn er hat gegen das Betäubungsmittelgesetz verstoßen und die Polizei wollte dann eine Wohnungsdurchsuchung machen. Daraufhin ist der Mann durch ein Fenster geflohen und über die Dächer in der alten Straubinger Straße geflohen, hat dabei dann einen Plastikbeutel verloren, den er davor noch gefüllt hatte, bevor die Polizei dann in die Wohnung konnte und hat sich dann versteckt unter einem LKW. Das Problem war, die Polizei ist dann mit Kameras und Hubschrauber über Regensburg geflogen, hat ihn dann gesehen, wie sich einer im Gewerbegebiet unter einem Fahrstuhl bzw. unter einem Lastwagen versteckt hat. Und deswegen wurde er auch direkt gefunden und auch das Plastiktütchen wurde gefunden und da waren sage und schreibe 350 Gramm Kokain drin. Und das ist natürlich, da kann man nicht mehr sagen, Eigenbedarf. Außer man heißt, ja, den Namen möchte ich jetzt nicht sagen. Olivia Dean gibt sie jetzt mit So Easy to Fall in Love hier auf Gong FM.

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1: 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Wir kommen den 40 Grad wieder ein bisschen näher. Und jetzt die Frage, ist da irgendwo dann die Grenze für Körperkontakt erreicht? Weil so eine schwitzige Umarmung, boah, brauche ich jetzt nicht. Oder wird es dann die sehr, sehr coole Ghetto-Faust? Schreib uns gerne an die 0160 89 70 89 7. Wo ist für dich da die Grenze erreicht? Und dann hören wir morgen rein. Ab 6 bei deinen Gong FM Wachmachern.

0: um gleich 18 Uhr mit Lady Gaga. Außerdem You Know Das für dich und um Punkt 18 Uhr. Gibt's Teddy Swims, Mr. Know It All.
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13: Ich bin Stefan Schütz. Nach dem Anschlag beim Christopher Street Day in Berlin haben Ermittler auf dem Handy des mutmaßlichen Täters ein Bekennervideo gefunden. Bundesinnenminister Dobrindt sagte:
14: Das wird Teil der weiteren Analysen sein, auch dieses Video entsprechend auszuwerten, wie auch weitere Daten, die auf dem Handy und auf anderen Datenträgern identifiziert worden sind.
13: Unterdessen diskutiert die Politik über Fußfesseln für Gefährder und es heißt, dass zwei Cousins des Beschuldigten für die Terrororganisation IS gekämpft haben. Auch in Bayern gibt es immer mehr Hitzewellen. Als Reaktion darauf hat Ministerpräsident Söder in einer Kabinettssitzung angekündigt, dass Klimaanlagen in öffentlichen Gebäuden künftig stärker gefördert werden. Davon können beispielsweise Krankenhäuser, Pflegeeinrichtungen, Kitas und Schulen profitieren. Außerdem erwähnte Söder noch einmal die Pläne für große Wasserleitungen vom Süden in den Norden Bayerns. Junge Menschen werden es bei der Ausbildungsplatzsuche künftig schwerer haben, denn wegen der schwachen Konjunktur reduziert fast jedes dritte Unternehmen sein Ausbildungsangebot. Das zeigt eine Umfrage der DIHK unter 14.000 Unternehmen. Gleichzeitig tun sich viele Betriebe schwer, ihre Lehrstellen zu besetzen. Sie bemängeln bei Bewerbern unter anderem Wissenslücken in Mathematik, Deutsch und Wirtschaft. Beruf und Familie lassen sich noch immer schwer miteinander verbinden. Besonders Frauen sind mit den Bedingungen unzufrieden. Das hat eine Umfrage im Auftrag des Sozialverbands Deutschland ergeben. 43% der Befragten sehen in der aktuellen Situation ein Problem. Als Manko werden zum Beispiel fehlende Kita-Plätze und Betreuungsangebote für Schulkinder gesehen. In der Fußball-Bundesliga soll es die gelbe Karte geben, wenn ein Spieler in einer Konfrontation mit dem Gegner die Hand vor den eigenen Mund hält. Bei der WM war das mit einer roten Karte geahndet worden. Und Eckbälle sollen im deutschen Profifußball, anders als bei der WM, nicht vom Video Assistant Referee überprüft werden können. Das haben Fachleute des DFB beschlossen.
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0: A3 Nürnberg Richtung Passau zwischen Metten und Hengersberg. 7 Kilometer Stau, da brauchst du aktuell 30 Minuten länger. A3 Nürnberg Richtung Passau zwischen Vielburg und Berratshausen. Eine Nachtbaustelle. Der Verkehr wird hier über den Standstreifen geleitet. Die rechte Parallelfahrbahn ist auch gesperrt, sowie auch die linke. Es gilt hier eine vorübergehende Begrenzung der Fahrbahnbreite auf 3,25 Meter. Das Ganze von jetzt an bis um 6 Uhr morgens. A93 Regensburg Richtung Holledau, der Waffensteiner Tunnel, immer noch Blockabfertigung. Und A93 Wein Richtung Holledau zwischen Regenstauf und Waffenstein. 2 Kilometer Stau, da brauchst du aktuell 18 Minuten länger. Und A93 Wein Richtung Holledau zwischen Regenstauf und Regensburg Nord ein Unfall. Da ist der rechte Fahrstreifen aktuell blockiert.
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0: Haben wir in der Weißenburgstraße in der 30er-Zone. Da steht immer noch der Blitzanhänger und zwar beidseitig. Melde Stausenblitzer gerne auch per WhatsApp unter 0160 987 0987. Dankeschön.
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0: 32 Grad haben wir es gerade am Jahnstadion und 21 Grad sind es in Wackersdorf im Landkreis Schwandorf. Heute Nacht geht es runter auf 16 Grad, morgen dann auch wieder blauer Himmel, Sonnenschein. Keine Wolke ist zu sehen, morgen bei 33 Grad und am Donnerstag ganz genau so, nur es wird noch ein Stückchen heißer, bis zu 37 Grad erwarten uns und auch am Wochenende die Temperaturen knapp an der 40 Grad Marke. Also es wird richtig heiß am Wochenende.
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0: Schön, dass du mit am Start bist. Ein bisschen abkühlen. Hättest du Bock? Wir machen das gleich mit Lady Gaga, aber jetzt erstmal mit Teddy Swims, der einfach alles weiß.

Kochen FM um 18.06 Uhr, Abendessenzeit. Und wie suchst du nach einem Restaurant? Liest du dir vielleicht auch Google-Rezensionen durch? Und das wollten wir mal von Regensburg wissen. Spielt das für dich eine Rolle oder sagst du, ist egal, ich mache mir mein eigenes Bild? Die überraschenden Antworten von den Regensburgern gibt's gleich hier auf Kochen FM.

0: Gong FM um 18.15 Uhr. Hier wir in Regensburg, wir kennen ja unsere Restaurants, wo wir gerne hingehen und da lesen wir eigentlich auch keine Google-Rezensionen. Aber sobald man irgendwie woanders ist, liest man sich das durch oder sagst du, okay, ich mache mir meinen eigenen Rundumschlag und schaue dann, wie ich es bewerte. Wir wollten das mal von Regensburgern wissen, ist das relevant für euch, eine Google-Rezension? Zum Beispiel Melanie aus Obertraubling hat uns was erzählt.
1: Also ich lebe vegan, deswegen achte ich da total drauf, weil mir auf jeden Fall auch wichtig ist, rauszufinden, was es da für mich für Optionen gibt. Und ich schreibe auch sehr, sehr gerne Google-Rezensionen. Also für mich ist das schon sehr, sehr wichtig.
0: Okay, und Domi aus Neutraubling?
2: Ja, ich achte auf Google-Rezensionen, vor allem, wenn ich an Orte, jetzt zum Beispiel Restaurants oder so gehe, wo ich vorher noch nicht war, sagt es halt aus, wie gut etwas ist. Oder zum Beispiel auch, wenn du ein Hotel buchst, schaue ich immer vorher auf die Google-Rezensionen. Abhängig davon, wie viele Rezensionen es sind, sind die Ergebnisse auch meist richtig.
0: Und ich weiß nicht, ob es dir genauso geht wie mir. Ich lese halt immer nur die schlechten. Die guten, wenn ich sage, okay, aber man liest irgendwie immer nur das Schlechte. Warum ist das eigentlich so? Oder bin ich da der Einzige? Egal, wir machen weiter mit Musik. She did it again, jetzt auf Gong FM.

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4: Das Verwaltungsgericht Regensburg hat die Sonntagsregelung für Automatenläden bestätigt. Die Stadt darf den 24-Stunden-Betrieb an Sonn- und Feiertagen einschränken. Automatenläden müssen in Regensburg sonntags deshalb nur zwischen 8 und 16 Uhr geöffnet sein. Drei Betreiber waren gegen die Regelung vor Gericht gezogen, können aber noch Beschwerde beim Verwaltungsgerichtshof in München einlegen.
5: Danke, Jonas.
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5: A3 Nürnberg Richtung Passau zwischen Metten und Hengersberg. 7 Kilometer Stau, da dauert es 23 Minuten länger. A3 Passau Richtung Nürnberg zwischen Beratshausen und Parsberg. Ein Unfall, da ist der Standstreifen blockiert. Und A93 war in Richtung Holledau zwischen Regenstau und Regensburg Nord. 2 Kilometer Stau, Zeitverlust hier aktuell 1 Stunde. Ansonsten noch die A93 war in Richtung Holledau zwischen Regenstau und Regensburg Nord. Ein Unfall, der Verkehr wird an der Unfallstelle vorbeigeführt.
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5: Haben wir in der Weißenburgstraße in der 30er-Zone. Da steht immer noch der Blitzanhänger. Beidseitig wird da geblitzt. Ne? So, melde Staus und Blitzer gerne auch per WhatsApp unter 0160 987 0987.
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5: 32 Grad haben wir es aktuell an der Schillerwiesen und 29 Grad sind es in Nittenau im Landkreis Schwandorf. Heute Nacht geht es runter auf 16 Grad, morgen dann ähnlich wie heute blauer Himmel, Sonnenschein, nur noch ein Stückchen heißer. 33 Grad und am Donnerstag erwarten wir Temperaturen von bis zu 37 Grad. Wow.
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5: Und man hat so FOMO, oder? Wenn man einfach nicht rausgeht bei dem Wetter. Aber ey, ich verstehe es. Ich will auch nicht heim. Ich will auch raus. Und das mache ich auch gleich mit dir vielleicht zusammen. Let's go.

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1: Reality-Star Serkan Yavuz muss zum Lügendetektor-Test und das war gar nicht so geplant. In seiner neuen Podcast-Ausgabe, die morgen erscheint, wurde er von seinem Podcast-Anbieter überrascht und an einen Lügendetektor angeschlossen. Und da gab es sehr, sehr heikle Fragen. Die spannenden Antworten erfahren wir dann morgen. Ich bin gespannt. Adele ist zwar Multimillionärin, beim Wein muss es aber für sie offenbar gar nicht teuer sein. Laut einer engen Vertrauten greift sie lieber zur günstigen Flasche aus dem Supermarkt, bestellt dazu Thai-Essen und stöbert ganz gern mal bei TK Maxx nach Schnäppchen. Luxus braucht Adele im Alltag wohl nicht. Einmal mehr zeigt sie, auch Weltstars können ganz bodenständig sein. Da kann ich dir einen sehr guten Tetrapack Wein empfehlen, Adele. Geil.

0: Wir haben Good News, gute Nachrichten von Regensburg und der Region gesucht heute Morgen. Und gemeldet hat sich Steffen aus Regensburg.
1: Dass ich tatsächlich wieder richtig sportlich geworden bin und fast jeden Tag joggen gehe und es gesundheitlich bergauf geht.
0: Das ist schön zu hören. Also der nächste Regensburg-Marathon, da bist du dann auf jeden Fall am Start. Und morgen früh hören wir uns wieder pünktlich ab 6 natürlich mit allem, was du wissen musst für den Mittwochmorgen bei deinen Gong FM Wachmachern.

0: Tasse Kaffee. Hey, gleich 19 Uhr, du hörst Gong FM. Und in der nächsten Stunde haben wir nochmal wieder eine unfassbare Geschichte aus der Regensburger Altstadt. Es geht wieder mal um einen lila Bus. Es ist wirklich, es hört nicht auf. Lola Young, ebenfalls mit am Start. Messi habe ich gleich für dich. Außerdem Ray Dalton. Und um Punkt 19 Uhr The Weeknd. Du hörst Regensburg Hit Radio, Gong FM.
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7: Ich bin Moritz Einzel. Neues von der FIFA. Der Fußball-Weltverband will einen Teil der kommerziellen Rechte an seinen Turnieren an Investoren verkaufen. Damit will die FIFA mehr als 4 Milliarden Dollar einnehmen. Künftige WM-Turniere sollen dann laut einer Mitteilung unter dem Dach eines neuen Unternehmens organisiert werden, dessen Mehrheitseigentümerin die FIFA wäre. Berichten zufolge könnte der Deal den Druck erhöhen, noch mehr WM-Teilnehmer zuzulassen oder die Weltmeisterschaft häufiger als bisher auszutragen. Nach dem Terroranschlag am Rande des Christopher Street Day in Berlin haben Ermittler auf dem Handy des mutmaßlichen Täters ein Bekennervideo gefunden. Das Video beinhalte unter anderem einen Treueschwur auf die Terrororganisation Islamischer Staat. Die Person in dem Video trete vermummt auf, sagte Innenminister Dobrindt. Man gehe davon aus, dass es sich um den getöteten Tatverdächtigen Abdul B. handelt. Der Anschlag in Berlin betrifft auch die Politik in Bayern. Ministerpräsident Söder hat jetzt die Grünen dazu aufgefordert, ihre Klage in Karlsruhe gegen das bayerische Polizeiaufgabengesetz zurückzuziehen. Nach einer Kabinettssitzung am Starnberger See sagte Söder:
8: Die Rechtslage in Bayern wäre noch leichter und sicherer, wenn wir unser bayerisches Polizeigesetz mit der Gewahrsamsnahmemöglichkeit stärker hätten. Und deswegen auffordern die Grünen, das zurückzunehmen.
7: Das Bundesverfassungsgericht überprüft derzeit die weitreichenden Befugnisse der bayerischen Polizei. Der Präventivgewahrsam von bis zu einem Monat gehört zu den umstrittenen Punkten. Die Rückrufe von Tiefkühlbeeren, die möglicherweise mit Noroviren belastet sind, weiten sich aus. Die Verbraucherzentrale Bayern fordert deshalb gut sichtbare Warnhinweise auf den Verpackungen. Noroviren würden durch das Tiefkühlen nämlich nicht abgetötet, sondern erst, wenn man die Beeren gründlich erhitzt. Sie in der Mikrowelle aufzutauen, reiche nicht aus. Vom Rückruf sind Beerenpackungen von Aldi, Lidl und Netto betroffen.
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0: A3 in Nürnberg Richtung Passau zwischen Metten und Hengersberg. 5 Kilometer Stau, da dauert es 15 Minuten länger. A3 Passau Richtung Nürnberg zwischen Beratshausen und Passberg. Ein Unfall, da ist der Standstreifen aktuell blockiert. A93 war in Richtung Holledau zwischen Regenstauf und Regensburg Nord. Auch hier ein Unfall, da ist der Standstreifen blockiert. Und A93 war in Regensburg zwischen Pohnholz und Regenstauf in Beinrichtung. Richtungen Kanalbauarbeiten. Da ist der linke Fahrstreifen gesperrt. Das Ganze dauert bis morgen früh um 6.
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0: Haben wir in Regensburg in der Weißenburgstraße. Da steht immer noch der Blitzeranhänger beidseitig. 30 ist da erlaubt, by the way. Melde Stausenblitzer. Gerne per WhatsApp unter 0160 89 70 89
6: 7. 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
0: 32 Grad haben es aktuell am Neupaarplatz und 31 Grad sind es in Regenstauf. Heute Nacht geht es runter auf 15 Grad. Morgen dann wieder blauer Himmel, Sonnenschein. Ähnlich wie heute bei Höchstwerten um die 33 Grad. Und am Donnerstag wird es auch eine Spur heißer. Da erwarten uns dann Höchstwerte von bis zu 37 Grad. Und so geht es eigentlich auch durchs Wochenende. Da hat Temperaturen teilweise, stellenweise von 39 Grad möglich. Also vielleicht knacken wir sogar die 40 Grad Marke. Also du merkst, es wird richtig heiß am Wochenende.
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Gong FM am Dienstagabend und es ist schon wieder passiert. Was ist denn los mit euch lila Busfahrern? Wirklich, ich weiß nicht, wie viele Meldungen es schon gab über Irrfahrten. Heute Morgen die nächste Irrfahrt am Domplatz, also vor dem Bischofshof, ne, Hotel, wo es dann runtergeht Richtung beim Charlies vorbei. Ja. Gong FM am Dienstagnachmittag. Gong FM am Dienstagabend und heute Morgen ist es schon wieder passiert. Diese lila Busse, diese wahnsinnigen Busfahrer, das ist wirklich was stimmt mit euch nicht. Schon wieder eine Irrfahrt durch die Regensburger Altstadt, diesmal in der Nähe des Doms, beim Bischofshof wollte der Richtung Wurstkuchel wohl runter und ging halt nicht, ne? Weil einfach zu eng, zu klein und er ist dann nicht mehr vor und zurückgekommen. Polizei musste anrücken, 45 Minuten hat es gedauert, bis sie den rückwärts wieder rausbekommen haben. Also irre, ich bin gespannt, es glaube ich wirklich, es dauert nicht lange, bis die nächste Meldung kommt von diesen lila Bussen. Ich bin dafür, dass wir da mal eine Netflix-Serie drüber drehen. Ob das nicht irgendwie eine Verschwörung ist. Crazy. BTS gibt's jetzt mit Swim. Schönen Dienstagabend hier mit Gong FM. Swim.

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3: Hier die wichtigsten Meldungen von den Straßen bei uns in der Region. Wenn du gerade auf der A3 Nürnberg in Richtung Regensburg unterwegs bist, fahr zwischen den Anschlussstellen Fehlburg und Parsberg vorsichtig. Hier kommt es zu Verzögerungen wegen einer Baustelle. Auf der A93 Weiden in Richtung Regensburg. Hier kommt es zwischen den Anschlussstellen Teublitz und Puhnholz zu Behinderungen wegen einer Nachtbaustelle. Wir bleiben noch auf der A93 Regensburg in Richtung Holledau. Auch zwischen den Anschlussstellen Regensburg-Kumpfmühl und Kreuz Regensburg kommt es zu Behinderungen wegen einer Nachtbaustelle. Baustelle.
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5: Heute Nacht geht's runter auf 16 Grad. Morgen dann wieder blauer Himmel, Sonnenschein angesagt und Temperaturen um die 33 Grad.
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Swift war das hier auf Gong FM und mit der würde ich auch mal gerne mal einen trinken gehen. Es gibt so Künstlerinnen, die ich glaube ich nach außen so wirklich so süß und nett sind, aber ich glaube, die kann auch richtig auf den Putz hauen. Würde mich mal interessieren. Sie definitiv kann auf den Putz hauen, das weiß ich. Dua Lipa gibt's jetzt hier auf Gong.

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9: Ich bin Moritz Einzel. Nach dem Anschlag am Rande des CSD in Berlin haben Ermittler ein Bekennervideo gefunden. Es soll sich auf dem Handy des mutmaßlichen Attentäters befunden haben. Nach Behördenangaben zeigt es einen vermummten Mann, der sich zum Islamischen Staat bekennt. Die Ermittler gehen davon aus, dass es sich um den getöteten Tatverdächtigen Abdul B. handelt. Der Klimawandel und die Folgen, das war das wesentliche Thema in der letzten Sitzung des Bayerischen Kabinetts vor der Sommerpause. Getagt wurde am Starnberger See. Ministerpräsident Söder.
10: Wir werden das Rad nicht einfach wieder zurückdrehen können. Auf Null oder auf Los zu gehen, wird schwieriger. Also müssen wir uns darauf einstellen. Wir müssen die Geschwindigkeit des Klimawandels verlangsamen, aber gleichzeitig im Klimamanagement, in der Anpassungsvariante, uns darauf vorbereiten. Und das tun wir. Wir sind in Bayern darauf vorbereitet.
9: Im Kampf gegen Hitze sollen Klimaanlagen stärker gefördert werden. Außerdem kündigte Söder eine Mega-Wasserleitung quer durch Bayern an, um die Wasserversorgung dauerhaft zu sichern. Bei einem starken Erdbeben im Südwesten Japans ist mindestens ein Mensch ums Leben gekommen. Mindestens 50 weitere Personen wurden verletzt. In einem Einkaufszentrum soll es eine Explosion gegeben haben. Die japanische Regierung schickte zur Unterstützung Soldaten in die Region. Der langjährige Fußballnationaltorwart Manuel Neuer geht voraussichtlich in seine letzte Saison. Zum Start in die Vorbereitung des FC Bayern hat der 40-Jährige am Tegernsee gesagt, es sehe schon stark danach aus, dass er aufhören werde. Schon vor der Saison, die jetzt kommt, hätte er wohl in 85% der Fälle aufgehört, so Neuer, aber...
11: In dieser Mannschaft und mit dem Staff und Trainerteam macht es einfach Spaß. Wir haben immer die Möglichkeit, um alle Titel zu spielen und wir sind voll auf der Höhe mit der Mannschaft und deshalb zählt dieses Team, die Mannschaft und die Struktur, wie wir sie im Verein haben, zu den 15%, wo ich gesagt habe, ich muss auf jeden Fall weitermachen.
9: Die kommende Spielzeit wird Neuers 21. als Fußballprofi.
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14: Hier die wichtigsten Meldungen von den Straßen bei uns in der Region. Wenn du gerade auf der A3 Nürnberg in Richtung Regensburg unterwegs bist, fahr zwischen den Anschlussstellen Fehlburg und Parsberg vorsichtig. Hier kommt es zu Verzögerungen wegen einer Baustelle. Auf der A93 Weiden in Richtung Regensburg. Hier kommt es zwischen den Anschlussstellen Teublitz und Brunholz zu Behinderungen wegen einer Nachtbaustelle. Wir bleiben noch auf der A93 Regensburg in Richtung Holledau. Auch zwischen den Anschlussstellen Regensburg-Kumpfmühl und Kreuz Regensburg kommt es zu Behinderungen wegen einer Nachtbaustelle. Baustelle.
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16: Heute Nacht geht's runter auf 16 Grad, morgen dann wieder blauer Himmel, Sonnenschein angesagt und Temperaturen um die 33 Grad.
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2: Hier die aktuellen Meldungen von den Straßen bei uns in der Region. Fahr auf der A3 Nürnberg in Richtung Regensburg vorsichtig. Zwischen den Anschlussstellen Vielburg und Beratshausen kommt es zu Behinderungen wegen einer Nachtbaustelle. Jetzt zur A93 Regensburg in Richtung Holledau. Hier kommt es zwischen Regensburg West und Regensburg Prüfening zu Behinderungen wegen einer Baustelle.
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5: Heute Nacht geht's runter auf 16 Grad, morgen dann wieder blauer Himmel, Sonnenschein angesagt und Temperaturen um die 33 Grad.
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7: Ich bin Moritz Einzel. Am Starnberger See hat ein letztes Mal vor der Sommerpause das bayerische Kabinett getagt. Dabei ging es vorrangig um den Umgang mit dem Klimawandel und die Anpassung an Hitze und Wasserknappheit. Ministerpräsident Söder.
8: Es ist diese Realität, in der wir jetzt sind, die neue Normalität. Es ist anders als früher. Und bitte sich auch nicht täuschen lassen, auch wenn es Tage mit Niesenwetter gibt, das Klima verändert sich trotzdem. Das ist der Unterschied zwischen Klima und Wetter. Und deswegen kann ich nur sagen, ist uns das einfach total wichtig.
7: Söder kündigte an, dass Klimaanlagen gefördert werden sollen. Um die Wasserversorgung dauerhaft zu sichern, soll außerdem eine große Leitung quer durch Bayern gebaut werden. In Frankreich kämpfen die Einsatzkräfte weiter gegen die Waldbrände an der Atlantikküste. Teilweise loderten die Brände wieder auf und weitere Campingplätze und Feriensiedlungen mussten evakuiert werden. Andernorts konnten Bewohner zurück in ihre Häuser. In Spanien gibt es mittlerweile erhebliche Erfolge bei den Löscharbeiten. Ministerpräsident Sanchez sprach von Licht am Ende des Tunnels. Die Polizei hat auf dem Handy des mutmaßlichen Attentäters von Berlin ein islamistisches Bekennervideo gefunden. Laut Bundesanwaltschaft leistet der Mann darin eine Art Treueschwur auf die Terrormiliz Islamischer Staat. Innenminister Dobrindt sagte, es sei davon auszugehen, dass es sich bei der vermummten Person um den mutmaßlichen Täter Abdul B. handelt. Der langjährige Fußballnationaltorwart und Bayern-Keeper Manuel Neuer hat sein Karriereende angedeutet. Zum Auftakt der Saisonvorbereitung der Münchner am Tegernsee sagte der 40-Jährige:
9: Ich spiele nicht die Spiele, um zu sagen, das ist jetzt so mein letztes Spiel. Egal, ob ich jetzt vielleicht in dem einen oder anderen Stadion jetzt das letzte Mal gewesen bin, eventuell. Aber es sieht schon stark danach aus, dass ich aufhöre.
7: Neuer hatte seinen Vertrag bei den Bayern nochmal bis Sommer 2027 verlängert.
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11: Hier die wichtigsten Meldungen von den Straßen bei uns in der Region. Wenn du gerade auf der A3 Nürnberg in Richtung Regensburg unterwegs bist, fahr zwischen den Anschlussstellen Vielburg und Beratzhausen vorsichtig. Hier kommt es zu Verzögerungen wegen einer Nachtbaustelle. Auf der A93 Regensburg in Richtung Holledau. Hier kommt es zwischen den Anschlussstellen Regensburg West und Regensburg Prüfening zu Behinderungen wegen einer Baustelle.
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13: Heute Nacht geht's runter auf 16 Grad, morgen dann wieder blauer Himmel, Sonnenschein angesagt und Temperaturen um die 33 Grad.
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2: Hier die aktuellen Meldungen von den Straßen bei uns in der Region. Fahr auf der A3 Nürnberg in Richtung Regensburg vorsichtig. Zwischen Vielburg und Beratshausen kommt es zu Behinderungen wegen einer Nachtbaustelle. Auf der A93 Regensburg in Richtung Holledau. Hier kommt es zwischen den Anschlussstellen Regensburg West und Regensburg Prüfening zu Behinderungen wegen einer Baustelle.
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5: Heute Nacht geht's runter auf 16 Grad, morgen dann wieder blauer Himmel, Sonnenschein angesagt und Temperaturen um die 33 Grad.

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5: Ich bin Helen Martin. Der Fußball-Weltverband FIFA plant einen milliardenschweren Umbau. Investoren sollen bei den kommerziellen WM-Rechten einsteigen und der FIFA mehr als 4 Milliarden Dollar bringen. Organisiert werden die Turniere künftig über ein neues Unternehmen, an dem die FIFA die Mehrheit hält. Mehr dazu von Sojta Sovali.
6: Der Europäische Fußballverband UEFA läuft jetzt schon gegen die Pläne Sturm. Er wirft der FIFA vor, den Fußball zur Handelsware zu machen und fragt, wer am Ende überhaupt von dem Milliardendeal profitiert. Die FIFA hält selbstverständlich dagegen. Sie verspricht, das zusätzliche Geld in den nächsten 4 Jahren weltweit in den Fußball zu investieren und vor allem kleinere Verbände zu stärken.
5: Nach dem Anschlag am Rande des CSD in Berlin haben Ermittler ein Bekennervideo gefunden. Befand sich auf dem Handy des mutmaßlichen Attentäters. Nach Behördenangaben zeigt es einen vermummten Mann, der sich zum Islamischen Staat bekennt. Die Ermittler gehen davon aus, dass es sich um den getöteten Tatverdächtigen Abdul B. handelt. Auch in Bayern gibt es immer mehr Hitzewellen. Als Reaktion darauf hat Ministerpräsident Söder in einer Kabinettssitzung angekündigt, dass Klimaanlagen in öffentlichen Gebäuden künftig stärker gefördert werden. Davon können beispielsweise Krankenhäuser, Pflegeeinrichtungen, Kitas und Schulen profitieren. Außerdem erwähnte Söder noch einmal Pläne für große Wasserleitungen vom Süden in den Norden Bayerns. Und nochmal zum Fußball, da sind 2 prominente Nationaltrainerposten neu besetzt worden. Beim 4-maligen Weltmeister Italien übernimmt wieder Roberto Mancini, der Europameistercoach von 2021. Und in Frankreich ist der frühere Weltklassespieler Zinedine Zidane jetzt offiziell als Nachfolger von Erfolgstrainer Didier Deschamps bestätigt worden.
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8: Hier die aktuellen Meldungen von den Straßen bei uns in der Region. Fahr auf der A3 Nürnberg in Richtung Regensburg vorsichtig. Zwischen Velburg und Beratzhausen kommt es zu Verzögerungen wegen einer Nachtbaustelle. Weiter geht es mit der A93 Regensburg in Richtung Holledau. Hier kommt es zwischen Regensburg West und Regensburg Prüfening zu Behinderungen wegen einer Baustelle. Wir bleiben noch auf der A93. Regensburg in Richtung Holledau. Auch zwischen den Anschlussstellen Regensburg Königswiesen und Kreuz Regensburg kommt es zu Behinderungen wegen einer Baustelle.
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10: Heute Nacht geht's runter auf 16 Grad, morgen dann wieder blauer Himmel, Sonnenschein angesagt und Temperaturen um die 33 Grad.
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2: Hier die wichtigsten Meldungen von den Straßen bei uns in der Region. Fahr auf der A3 Nürnberg in Richtung Regensburg vorsichtig. Zwischen Vielburg und Beratzhausen kommt es zu Behinderungen wegen einer Nachtbaustelle. Wechseln wir zur A93 Regensburg in Richtung Holledau. Hier kommt es zwischen Regensburg West und Regensburg Prüfning zu Behinderungen wegen einer Baustelle. Wir bleiben noch auf der A93 Regensburg in Richtung Holledau. Auch zwischen den Anschlussstellen Regensburg Königswiesen und Kreuz Regensburg kommt es zu Behinderungen wegen einer Baustelle.
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3: Heute Nacht geht's runter auf 16 Grad, morgen dann wieder blauer Himmel, Sonnenschein angesagt und Temperaturen um die 33 Grad.
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1: Ich bin Helen Martin. Nach dem Terroranschlag am Rande des Berliner CSD gibt es neue Hinweise auf das Motiv des mutmaßlichen Täters. Auf seinem Handy haben Ermittler ein Bekennervideo gefunden. Sorita Sowali mit den Details.
2: Auf dem Video ist ein vermummter Mann zu sehen, der Arabisch spricht. Er schwört der Terrororganisation IS die Treue. Auf dem Handy haben die Ermittler weiteres Material entdeckt. Was genau, sagen sie nicht. Nur, dass diese Dateien jetzt ausgewertet werden. Laut Bundesinnenminister Dobrindt spricht vieles dafür, dass die Aufnahmen und die Dateien tatsächlich vom mutmaßlichen Täter stammen.
1: Die Seele des Fußballs ist keine Handelsware. Mit diesen Worten hat der Europäische Kontinentalverband UEFA auf die neuen Pläne der FIFA reagiert. Der Weltfußballverband will private Investoren an der Fußballweltmeisterschaft beteiligen. Kommerzielle Rechte sollen in eine Tochtergesellschaft ausgelagert werden. Das würde zum Beispiel Übertragungsrechte, Sponsoring und Ticketverkäufe betreffen. Das Kapitel Kanzler ist für Bayerns Ministerpräsident Söder abgeschlossen. Das hat der CSU-Chef dem Handelsblatt gesagt. Söder hat außerdem erneut Bundeskanzler Merz in Schutz genommen, auch gegen Kritik aus den eigenen Reihen. Merz würde vieles entschlossen voranbringen, findet der bayerische Ministerpräsident. Wird Manuel Neuers 21. Saison als Profifußballer auch seine letzte sein? Der 40-jährige Bayern-Kapitän hat zum Start in die Vorbereitung des Rekordmeisters gesagt, es sehe stark danach aus, dass er aufhört. Er hat aber auch betont, dass ihm das Spielen mit dem aktuellen Team und Trainerteam so viel Spaß macht, dass er weitermachen wollte.
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4: Hier die wichtigsten Meldungen von den Straßen bei uns in der Region. Fahr auf der A3 Nürnberg in Richtung Regensburg vorsichtig. Zwischen den Anschlussstellen Fehlburg und Beratshausen kommt es zu Verzögerungen wegen einer Nachtbaustelle. Weiter geht es mit der A93 Regensburg in Richtung Holledau. Hier kommt es zwischen Regensburg West und Regensburg Prüfening zu Behinderungen wegen einer Baustelle. Wir bleiben noch auf der A93 Regensburg in Richtung Holledau. Auch zwischen den Anschlussstellen Regensburg, Königswiesen und Kreuz Regensburg kommt es zu Behinderungen wegen einer Baustelle.
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6: Heute Nacht geht's runter auf 16 Grad. Morgen dann wieder blauer Himmel, Sonnenschein angesagt und Temperaturen um die 33 Grad.
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2: Das ist aktuell los auf den Straßen bei uns in der Region. Fahr auf der A3 Nürnberg in Richtung Regensburg vorsichtig. Zwischen den Anschlussstellen Vilburg und Beratzhausen kommt es zu Verzögerungen wegen einer Nachtbaustelle. Weiter geht es mit der A93 Regensburg in Richtung Holledau. Hier kommt es zwischen Regensburg West und Regensburg Prüfening zu Behinderungen wegen einer Baustelle. Wir bleiben noch auf der A93 Regensburg in Richtung Holledau. Auch zwischen Regensburg-Königswiesen und Kreuz-Regensburg kommt es zu Behinderungen wegen einer Baustelle.
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5: Wir schauen mal in die nächsten Tage. Es wird richtig heiß bei uns in Regensburg und der Region. 37 bis stellenweise 39 Grad kommen auf uns zu in den nächsten Tagen.
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1: Ich bin Helen Martin. Im Weißen Haus ist heute ein wichtiges Treffen auf das nächste gefolgt. US-Präsident Trump hat erst den ukrainischen Präsidenten Zelensky und anschließend Israels Ministerpräsident Netanyahu empfangen. Im Mittelpunkt stand dabei auch der weitere Kurs im Irankrieg. Tina Eck berichtet aus Washington.
2: Zelensky war der Erste bei Trump unter Ausschluss von Presse und Öffentlichkeit. Es ging um Stärkung der ukrainischen Luftabwehr und dabei konkret um Patriot-Abfangraketen. Auch mit Netanyahu ging es um Krieg, den Iran-Krieg. Angeblich wollte Netanyahu neue Geheimdienstinformationen vorlegen, die belegen, dass der Iran weiterhin militärisch aufrüstet.
1: Die Polizei hat auf dem Handy des mutmaßlichen Attentäters vom Berliner CSD ein Bekennervideo gefunden. Darin sieht man einen vermummten Mann, der sich zur Terrororganisation IS bekennt. Die Ermittler gehen davon aus, dass es sich bei dem Mann um den mutmaßlichen Attentäter Abdul B. handelt. Das Handy lag demnach im Tatfahrzeug. Erneut sind heute Menschen aus Afghanistan per Charterflug in ihr Heimatland abgeschoben worden. Darunter vor allem Straftäter, die wegen Tötungsdelikten, Vergewaltigungen und Gewalttaten aufgefallen sind, aber auch ein Mann, der nicht vorbestraft war. Bundesinnenminister Dobrindt hat das verteidigt. Der CSU-Politiker hat auf den Koalitionsvertrag verwiesen und betont, dass dementsprechend neben Straftätern auch ausreisepflichtige Personen abgeschoben werden können. Ein Jahr ist es heute her, dass Ausnahmebiathletin Laura Dahlmeier bei einem tragischen Bergunfall ums Leben gekommen ist. Sie wurde nur 31 Jahre alt. Zu ihrem ersten Todestag haben rund 150 Menschen in ihrer Geburtsstadt Garmisch-Partenkirchen der ehemaligen Biathletin gedacht. Dahlmeiers Familie war bewusst nicht dabei. Ihre Angehörigen wollten im engsten Kreis den ersten Todestag von ihrer Laura begehen.
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3: Das ist aktuell los auf den Straßen bei uns in der Region. Fahr auf der A3 Nürnberg in Richtung Regensburg vorsichtig. Zwischen den Anschlussstellen Vilburg und Beratzhausen kommt es zu Verzögerungen wegen einer Nachtbaustelle. Weiter geht es mit der A93 Regensburg in Richtung Holledau. Hier kommt es zwischen Regensburg West und Regensburg Prüfening zu Behinderungen wegen einer Baustelle. Wir bleiben noch auf der A93 Regensburg in Richtung Holledau. Auch zwischen Regensburg-Königswiesen und Kreuz-Regensburg kommt es zu Behinderungen wegen einer Baustelle.
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4: Wir schauen mal in die nächsten Tage. Es wird richtig heiß bei uns in Regensburg und der Region. 37 bis stellenweise 39 Grad kommen auf uns zu in den nächsten Tagen.
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1: Hier die wichtigsten Meldungen von den Straßen bei uns in der Region. Fahr auf der A3 Nürnberg in Richtung Regensburg vorsichtig. Zwischen den Anschlussstellen Fehlburg und Beratzhausen kommt es zu Behinderungen wegen einer Nachtbaustelle. Auf der A93. Regensburg in Richtung Holledau. Hier kommt es zwischen den Anschlussstellen Regensburg West und Regensburg Prüfening zu Behinderungen wegen einer Baustelle. Wir bleiben noch auf der A93. Regensburg in Richtung Holledau. Auch zwischen Regensburg Königswiesen und Kreuz Regensburg kommt es zu Behinderungen wegen einer Baustelle.

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1: Ich bin Helen Martin. Der Fußball-Weltverband FIFA plant einen milliardenschweren Umbau. Investoren sollen bei den kommerziellen WM-Rechten einsteigen und der FIFA mehr als 4 Milliarden Dollar bringen. Organisiert werden die Turniere künftig über ein neues Unternehmen, an dem die FIFA die Mehrheit hält. Mehr dazu von Sulta Sovali.
2: Der Europäische Fußballverband UEFA läuft jetzt schon gegen die Pläne Sturm. Er wirft der FIFA vor, den Fußball zur Handelsware zu machen und fragt, wer am Ende überhaupt von dem Milliardendeal profitiert. Die FIFA hält selbstverständlich dagegen. Sie verspricht, das zusätzliche Geld in den nächsten 4 Jahren weltweit in den Fußball zu investieren und vor allem kleinere Verbände zu stärken.
1: Ein schweres Erdbeben hat die südjapanische Insel Kyushu erschüttert. Mindestens ein Mensch ist ums Leben gekommen, mindestens 50 sind verletzt worden. Laut den Behörden lag das Epizentrum in der Region Kumamoto, dieselbe Region, die vor 10 Jahren schon mal von 2 Beben schwer erschüttert worden war. Zeitweise hatte es auch eine Tsunami-Warnung gegeben, die wurde aber wieder aufgehoben. Letztes Jahr im Februar war ein 25-Jähriger mit seinem Auto in München in eine Verdi-Demonstration gefahren. 2 Menschen, Mutter und Tochter, starben, viele wurden verletzt. Die Bundesanwaltschaft hat eine lebenslange Haftstrafe und die Feststellung der besonderen Schwere der Schuld gefordert. Die Handlung des Afghanen sei auf die Vernichtung von Menschenleben ausgelegt gewesen, heißt es. Die Bundesanwaltschaft geht von einem religiös motivierten politischen Anschlag aus. Das Urteil wird am 6. August erwartet. Wird Manuel Neuers 21. Saison als Profifußballer auch seine letzte sein? Der 40-jährige Bayern-Kapitän hat zum Start in die Vorbereitung des Rekordmeisters gesagt, es sehe stark danach aus, dass er aufhört. Er hat aber auch betont, dass ihm das Spielen mit dem aktuellen Team und Trainerteam so viel Spaß macht, dass er weitermachen wollte.
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3: Hier die aktuellen Meldungen von den Straßen bei uns in der Region. Fahr auf der A3 Nürnberg in Richtung Regensburg vorsichtig. Zwischen Vielburg und Beratshausen kommt es zu Behinderungen wegen einer Nachtbaustelle. Wechseln wir zur A93 Regensburg in Richtung Holledau. Hier kommt es zwischen Regensburg West und Regensburg Prüfening zu Behinderungen wegen einer Baustelle. Wir bleiben noch auf der A93 Regensburg in Richtung Holledau. Auch zwischen Regensburg Königswiesen und Kreuz Regensburg kommt es zu Behinderungen wegen einer Baustelle.
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4: In der Nacht kühlt es runter auf Tiefstwerte von 9 Grad. Es bleibt aber trocken, trotzdem wolkig. Morgen, der Donnerstag, bringt dann erstmal einen Mix aus Sonne und Wolken. Am Nachmittag kann es vereinzelt mal ein bisschen regnen. Das Ganze bei 25 Grad in der Spitze.
0: Punkt. Punkt. 1 Uhr. 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

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Hier die aktuellen Meldungen von den Straßen bei uns in der Region. Wenn du gerade auf der A3 Nürnberg in Richtung Regensburg unterwegs bist, fahr zwischen den Anschlussstellen Vielburg und Beratzhausen vorsichtig. Hier kommt es zu Verzögerungen wegen einer Nachtbaustelle. Wechseln wir zur A93 Regensburg in Richtung Holledau. Hier kommt es zwischen Regensburg West und Regensburg Prüfening zu Behinderungen wegen einer Baustelle.

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1: Ich bin Helen Martin. Mit allen Mitteln versucht die Feuerwehr in Südfrankreich weiter, die an der Atlantikküste wütenden Waldbrände in den Griff zu bekommen. Dadurch, dass es jetzt eine neue Hitzewelle gibt, sind teilweise Brände wieder aufgelodert. Weitere Campingplätze und Feriensiedlungen wurden evakuiert. In 3 Kommunen konnten Anwohnerinnen und Anwohner aber wieder zurück in ihre Häuser. Mehrere Länder haben Hilfe in die betroffene Region rund um Bordeaux geschickt, auch Deutschland. Im Weißen Haus ist heute ein wichtiges Treffen auf das nächste gefolgt. US-Präsident Trump hat erst den ukrainischen Präsidenten Zelensky und anschließend Israels Ministerpräsident Netanyahu empfangen. Im Mittelpunkt stand dabei auch der weitere Kurs im Irankrieg. Tina Eck berichtet aus Washington.
2: Zelensky war der Erste bei Trump unter Ausschluss von Presse und Öffentlichkeit. Es ging um Stärkung der ukrainischen Luftabwehr und dabei konkret um Patriot-Abfangraketen. Auch mit Netanyahu ging es um Krieg, den Iran-Krieg. Angeblich wollte Netanyahu neue Geheimdienstinformationen vorlegen, die belegen, dass der Iran weiterhin militärisch aufrüstet.
1: Der Rücktritt von Jens Spahn als Fraktionschef hatte das Personalkarussell bei der Union in Fahrt gebracht. Heute soll das Ganze offiziell abgeschlossen werden. Die Unionsfraktion trifft sich zu einer Sondersitzung, um den bisherigen Kanzleramtsminister frei zu ihrem neuen Vorsitzenden zu wählen. Außerdem bekommen die neuen Bundesminister von Bundespräsident Steinmeier ihre Ernennungsurkunden. Vor einem Jahr ist die Ausnahmebiathletin Laura Dahlmeier im Alter von gerade einmal 31 Jahren beim Bergsteigen in Pakistan ums Leben gekommen. Am Abend sind rund 150 Menschen in ihrer Geburtsstadt Garmisch-Partenkirchen zusammengekommen, um Dahlmeier zu gedenken. Die Veranstaltung fand im Laura-Dahlmeier-Park statt. Der ehemalige Kurpark war zur Erinnerung an die Ausnahmesportlerin umbenannt worden.
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3: Hier die wichtigsten Meldungen von den Straßen bei uns in der Region. Fahr auf der A3 Nürnberg in Richtung Regensburg vorsichtig. Zwischen den Anschlussstellen Vielburg und Beratshausen kommt es zu Verzögerungen wegen einer Nachtbaustelle. Wechseln wir zur A93 Regensburg in Richtung Holledau. Hier kommt es zwischen Regensburg West und Regensburg Prüfening zu Behinderungen wegen einer Baustelle.
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4: In der Nacht kühlt es runter auf Tiefstwerte von 9 Grad. Es bleibt aber trocken, trotzdem wolkig. Morgen, der Donnerstag, bringt dann erstmal einen Mix aus Sonne und Wolken. Am Nachmittag kann es vereinzelt mal ein bisschen regnen. Das Ganze bei 25 Grad in der Spitze.
0: Punkt. 2 Uhr. 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